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1: Eine Meldung von der A3 Nürnberg Richtung Passau. Zwischen Schwarzach und Hengersberg 10 Kilometer Stau, eine halbe Stunde Zeitverlust. A8 Stuttgart Richtung München zwischen Odelzhausen und Dachau-Fürstenfeldbruck 3 Kilometer Stau, das dauert 43 Minuten länger. Und zuletzt die A9 München Richtung Nürnberg zwischen dem Kreuz München Nord und Garching Süd. Behinderungen durch einen defekten PKW und Gefahr durch eine Ölspur.

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1: In den Samstag geht's rein mit um die 17 Grad. Heute erwartet uns ein Sonne-Wolken-Mix. Und genauso wie gestern ziehen auch immer wieder heftige Schauer und Gewitter durch. Das Ganze bei 26 Grad in der Spitze.
0: Es ist 2:30. 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
2: Ich bin Moritz Einzel. Die Debatte darüber, dass Unionsfraktionschef Spahn mit Hilfe einer Leihmutter in den USA Vater geworden ist, die hat längst große gesellschaftspolitische Dimensionen angenommen. Jetzt hat sich Spahn dazu im Podcast Ronsheimer geäußert. Er habe sehr mit sich gerungen und sich dann für diesen Weg entschieden.
3: Ich stelle mich der Debatte. Ich muss nur die Balance schaffen. Ich hoffe, das trifft auf Verständnis auch bei den Hörerinnen und Hörern. Es ist und bleibt was sehr Privates. Ich möchte meine Familie schützen, auch meinen Sohn schützen. Und gleichzeitig weiß ich, dass ich eben nicht nur Privatmensch bin, ist mir auch klar.
2: Sogar aus der eigenen Partei gibt es Rücktrittsforderungen gegen Spahn und der katholische Passauer Bischof Oster sprach von einem echten Skandal. Die Praxis der Leihmutterschaft verstoße gegen die Menschenwürde. Deutschland und Frankreich wollen ihre strategische Zusammenarbeit verstärken. Kanzler Merz hat nach einem gemeinsamen Ministerrat in Brühl angekündigt, die Bundeswehr werde sich in diesem Jahr erstmals an einer Übung der französischen Nuklearstreitkräfte beteiligen.
4: Wir schlagen in der Abschreckung einen neuen gemeinsamen Weg ein.
2: Frankreichs Präsident Macron hatte europäischen Partnern bereits vor Jahren angeboten, unter den atomaren Schutzschirm Frankreichs zu rücken. Das waren die Nachrichten um 5:30.
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2: Eine Meldung von der A3 Nürnberg Richtung Passau. Zwischen Schwarzach und Hengersberg 10 Kilometer Stau, eine halbe Stunde Zeitverlust. A8 Stuttgart Richtung München zwischen Odelzhausen und Dachau-Fürstenfeldbruck 3 Kilometer Stau, das dauert 43 Minuten länger. Und zuletzt die A9 München Richtung Nürnberg zwischen dem Kreuz München Nord und Garching Süd. Behinderungen durch einen defekten PKW und Gefahr durch eine Ölspur.
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1: Heute eher weniger sommerlich, 23 bis 26 Grad und viele Wolken. Die lassen zwar die Sonne ab und zu durch, aber sie haben eben auch viel Regen dabei. Insgesamt wird's sehr unbeständig heute.
0: Es ist 3 Uhr. 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
2: Ich bin Moritz Einzel. Der Iran-Krieg nimmt ja gerade wieder Fahrt auf. Jeden Tag werden neue Angriffe zwischen den USA und dem Iran gemeldet. Das treibt die Energiepreise wieder nach oben. Bundesaußenminister Wadefuhl hat vor diesem Hintergrund aber neue Entlastungsmaßnahmen für die Bürger abgelehnt. Dem Redaktionsnetzwerk Deutschland sagte der CDU-Politiker, nötig sei in erster Linie der Ausbau erneuerbarer Energien. Betreiber kleiner Solaranlagen können auch künftig mit einem festen Preis für den erzeugten Strom rechnen, zumindest übergangsweise. Wirtschaftsministerin Reiche hat ihre Pläne, die Förderung zu kappen, deutlich abgemildert. Eigentlich wollte sie die garantierten Preise für den eingespeisten Strom abschaffen. Im neuen Entwurf ist jetzt doch ein fester Preis vorgesehen, der ist allerdings niedriger und soll nur 3 Jahre lang gezahlt werden. Dass Unionsfraktionschef Spahn mithilfe einer Leihmutter in den USA Vater geworden ist, das wird von vielen Seiten kritisiert, auch in den eigenen Reihen. Die CSU will am Verbot der Leihmutterschaft hierzulande festhalten. Der bayerische CSU-Fraktionschef Holleczek sagte im ZDF,
3: für die CSU ist es eindeutig, Leihmutterschaft ist verboten. Das gehört auch zu den Fragen unserer Grundwerte und des Systems dazu, unserer DNA, wenn Sie so wollen. Und da lassen wir auch nicht rütteln. Deswegen ist es jetzt auch ein Thema, das natürlich Erklärungsbedarf hervorruft. Und dem muss sich Jens Spahn jetzt stellen.
2: Die Entscheidung über seine politische Zukunft will Spahn seiner Fraktion überlassen nach der Sommerpause. In Sachsen-Anhalt startet die AfD heute offiziell ihren Wahlkampf für die Landtagswahl am 6. September. Gegner haben ab dem Mittag Proteste angekündigt. In Umfragen lag die AfD jüngst bei mehr als 40%. Die Partei hofft, mit einer absoluten Mehrheit in Sachsen-Anhalt in Regierungsverantwortung zu kommen. Vor der schleswig-holsteinischen Ostseeküste ist möglicherweise erneut ein Buckelwal unterwegs. Das Deutsche Meeresmuseum hat 2 Sichtungsmeldungen vor Heiligenhafen erhalten. Droht ein ähnlicher Fall wie bei Buckelwal Timmy? Dirk Zeitler weiß mehr.
4: Die Forscher können noch nicht bestätigen, dass das gesichtete Tier ein Buckelwal ist. Dafür ist das Bild- und Videomaterial, das ihnen vorliegt, qualitativ zu schlecht. Doch die Größe und das allgemeine Erscheinungsbild deuten darauf hin. Das Umweltministerium in Schleswig-Holstein ist nach eigenen Angaben darauf vorbereitet, sollte der Wal stranden.
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2: Eine Meldung von der A3 in Nürnberg Richtung Passau zwischen Schwarzach und Hengersberg. 10 Kilometer Stau, das dauert 33 Minuten länger. A8 Stuttgart Richtung München zwischen Odelzhausen und Dachau-Fürstenfeldbruck. 3 Kilometer Stau, 42 Minuten plus. Und Vorsicht auf der B469 Amorbach Richtung Wörth am Main zwischen Kleinheubach und Hauptstraße. Ein Unfall, der Verkehr wird an der Unfallstelle vorbeigeführt.

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1: In den Samstag geht's rein mit um die 17 Grad. Heute erwartet uns ein Sonne-Wolken-Mix. Und genauso wie gestern ziehen auch immer wieder heftige Schauer und Gewitter durch. Das Ganze bei 26 Grad in der Spitze.
0: Es ist 3:30. 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
2: Ich bin Moritz Einzel. Der Iran-Krieg nimmt ja gerade wieder Fahrt auf. Jeden Tag werden neue Angriffe zwischen den USA und dem Iran gemeldet. Das treibt die Energiepreise wieder nach oben. Bundesaußenminister Wadefuhl hat vor diesem Hintergrund aber neue Entlastungsmaßnahmen für die Bürger abgelehnt. Dem Redaktionsnetzwerk Deutschland sagte der CDU-Politiker, nötig sei in erster Linie der Ausbau erneuerbarer Energien. Betreiber kleiner Solaranlagen können auch künftig mit einem festen Preis für den erzeugten Strom rechnen, zumindest übergangsweise. Wirtschaftsministerin Reiche hat ihre Pläne, die Förderung zu kappen, deutlich abgemildert. Eigentlich wollte sie die garantierten Preise für den eingespeisten Strom abschaffen. Im neuen Entwurf ist jetzt doch ein fester Preis vorgesehen, der ist allerdings niedriger und soll nur 3 Jahre lang gezahlt werden. Das waren die Nachrichten um 3:30.
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2: Eine Meldung von der A3 in Nürnberg Richtung Passau zwischen Schwarzach und Hengersberg. 10 Kilometer Stau, das dauert 33 Minuten länger. A8 Stuttgart Richtung München zwischen Odelzhausen und Dachau-Fürstenfeldbruck. 3 Kilometer Stau, 42 Minuten plus. Und Vorsicht auf der B469 Amorbach Richtung Wörth am Main zwischen Kleinheubach und Hauptstraße. Ein Unfall, der Verkehr wird an der Unfallstelle vorbeigeführt.
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1: Heute eher weniger sommerlich, 23 bis 26 Grad und viele Wolken. Die lassen zwar die Sonne ab und zu durch, aber sie haben eben auch viel Regen dabei. Insgesamt wird's sehr unbeständig heute.
0: Es ist 4 Uhr. 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
2: Ich bin Moritz Einzel. Wirtschaftsministerin Reiche hat ihre Pläne für Einschnitte bei der Förderung neuer kleiner Solaranlagen gemildert. Geplant ist nun übergangsweise eine abgesenkte Einspeisevergütung für bis zu 36 Monate. Das betrifft vor allem Privatleute mit eigenen Anlagen. Bisher gilt, wer Solarstrom auf seinem Dach erzeugt und in das Netz einspeist, erhält 20 Jahre lang pro Kilowattstunde einen festen Betrag. Wegen des Iran-Kriegs steht Deutschland nach Einschätzung des Bauernverbandes vor einer Düngemittelkrise. Präsident Ruckwied sagte dem Redaktionsnetzwerk Deutschland, die Blockade der Straße von Hormuz beeinträchtige die Versorgung mit Dünger. Stickstoff sei sehr teuer und die Vorräte für die neue Saison seien gefährlich gering. Die Kritik an Unionsfraktionschef Spahn wegen seiner Entscheidung, über Leihmutterschaft in den USA Vater zu werden, reißt nicht ab. Seitens der katholischen Kirche ist von einem echten Skandal die Rede. Der Passauer Bischof Oster sagte, Leihmutterschaft verstoße gegen die Menschenwürde und sei aus guten Gründen in Deutschland verboten. Spahn selbst sagte dazu im Podcast Ronsheimer:
3: Es gibt die Fragen von auch kirchlicher Moral, ethischen Prinzipien, der entsprechenden Klarheit. Und gleichzeitig gibt's das Leben. So, und das weiß ich eben als Christ auch, als Katholischer zumal, dass das eine die reine Lehre ist und das andere das echte Leben.
2: Die Entscheidung über seine politische Zukunft will Spahn der Unionsfraktion überlassen nach der Sommerpause. Mehr als 3 Wochen nach dem Doppelerdbeben in Venezuela ist die Zahl der Todesopfer auf mehr als 5.000 gestiegen. Mehr als 16.700 Menschen seien zudem verletzt worden, hieß es von den Behörden. Nach den Beben vom 24. Juni hatte die Europäische Union 20 Millionen Euro für humanitäre Hilfe zur Verfügung gestellt. Schlagerkomponist Ralf Siegel ist einem Bericht der Bild zufolge aus dem künstlichen Koma erwacht. Damit sei nach einer schweren Lungenentzündung ein erster großer Schritt geschafft, zitierte das Blatt Siegels Frau. Ralf Siegel ist für zahlreiche erfolgreiche Lieder bekannt, darunter Griechischer Wein und Ein bisschen Frieden, der Titel, mit dem Nicole 1982 den Eurovision Song Contest gewann.
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2: Eine Meldung von der A3 Nürnberg Richtung Passau. Zwischen Schwarzach und Hengersberg 11 Kilometer Stau, 36 Minuten dauert's da länger. Und die B303 Schweinfurt Richtung Kronach. Zwischen Mittwitz Ost und Kronach Nordbrücke 1 Kilometer Stau, 11 Minuten plus.
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1: Nicht so spektakulär das Wetter heute. Dicke Wolken, Regen und Gewitter bei bis zu 26 Grad. Vereinzelt kann sich aber doch mal die Sonne durchkämpfen. Sonntag wird's ähnlich.
0: Es ist 4:30. 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
2: Ich bin Moritz Einzel. Wirtschaftsministerin Reiche hat ihre Pläne für Einschnitte bei der Förderung neuer kleiner Solaranlagen gemildert. Geplant ist nun übergangsweise eine abgesenkte Einspeisevergütung für bis zu 36 Monate. Das betrifft vor allem Privatleute mit eigenen Anlagen. Bisher gilt, wer Solarstrom auf seinem Dach erzeugt und in das Netz einspeist, erhält 20 Jahre lang pro Kilowattstunde einen festen Betrag. Wegen des Iran-Kriegs steht Deutschland nach Einschätzung des Bauernverbandes vor einer Düngemittelkrise. Präsident Ruckwied sagte dem Redaktionsnetzwerk Deutschland, die Blockade der Straße von Hormuz beeinträchtige die Versorgung mit Dünger. Stickstoff sei sehr teuer und die Vorräte für die neue Saison seien gefährlich gering. Das waren die Nachrichten um 5:30.
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2: Eine Meldung von der A3 Nürnberg Richtung Passau zwischen Schwarzach und Hengersberg. 11 Kilometer Stau, 36 Minuten dauert's da länger. Und die B303 Schweinfurt Richtung Kronach zwischen Mittwitz Ost und Kronach Nordbrücke. 1 Kilometer Stau, 11 Minuten plus.
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1: Heute ist es ein einziges Hin und Her. Immer wieder Schauer und Gewitter, aber auch sonnige Abschnitte. Dazwischen viele Wolken bei 23 bis 26 Grad.
0: Es ist 5 Uhr. 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
2: Ich bin Moritz Einzel. Guten Morgen. Ein Sicherheitsmitarbeiter der Deutschen Bahn ist nach einem Streit mit einem Fahrgast bei einer Ticketkontrolle aus einem fahrenden Zug gestürzt. Dabei wurde der 26-Jährige lebensgefährlich verletzt. Laut Staatsanwaltschaft und Polizei war der Vorfall gestern Abend auf der Strecke von Offenburg nach Karlsruhe. Warum die Zugtür bei voller Fahrt aufging, ist noch unklar. Der 36-jährige Fahrgast wurde festgenommen. Der Iran-Krieg nimmt ja gerade wieder Fahrt auf. Jeden Tag werden neue Angriffe zwischen den USA und dem Iran gemeldet. Das treibt die Energiepreise wieder nach oben. Bundesaußenminister Wadefuhl hat vor diesem Hintergrund aber neue Entlastungsmaßnahmen für die Bürger abgelehnt. Dem Redaktionsnetzwerk Deutschland sagte der CDU-Politiker, nötig sei der Ausbau erneuerbarer Energien. Betreiber kleiner Solaranlagen können auch künftig mit einem festen Preis für den erzeugten Strom rechnen, zumindest übergangsweise. Wirtschaftsministerin Reiche hat ihre Pläne, die Förderung zu kappen, deutlich abgemildert. Eigentlich wollte sie die garantierten Preise für den eingespeisten Strom abschaffen. Im neuen Entwurf ist jetzt doch ein fester Preis vorgesehen, der ist allerdings niedriger und soll nur 3 Jahre lang gezahlt werden. Unionsfraktionschef Spahn stellt sich der Kritik, nachdem bekannt geworden ist, dass er mithilfe einer Leihmutter in den USA Vater geworden ist. Im Podcast Ronsheimer sagte Spahn, die Ablehnung in seiner Partei CDU gegenüber der Leihmutterschaft werde bestehen bleiben.
3: Und gleichzeitig kann und möchte ich natürlich den Weg, den ich auch persönlich für mich in der Abwägung in den letzten 10 Jahren gegangen bin, in dieser Frage jetzt Bewertung einer Leihmutterschaft, den kann ich in den Diskurs, in die Debatte einbringen.
2: Nach Rücktrittsforderungen will Spahn seine politische Zukunft in die Hände seiner Fraktion legen. Die Fußballweltmeisterschaft in den USA, Mexiko und Kanada geht an diesem Wochenende zu Ende mit den beiden Finalspielen. Heute gibt's zuerst das kleine Finale oder auch Spiel um Platz 3 zwischen den beiden enttäuschten Halbfinalverlierern Frankreich und England. Anstoß in Miami ist um 23 Uhr deutscher Zeit. Und morgen Abend dann das große WM-Finale Spanien gegen Argentinien in New York.
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2: Eine Meldung von der A3 Nürnberg Richtung Passau zwischen Schwarzach und Hengersberg. 11 Kilometer Stau, 35 Minuten, dauert's länger.

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1: Nicht so spektakulär das Wetter heute. Dicke Wolken, Regen und Gewitter bei bis zu 26 Grad. Vereinzelt kann sich aber doch mal die Sonne durchkämpfen. Sonntag wird's ähnlich.
0: Es ist 5:30. 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
2: Ich bin Moritz Einzel. Guten Morgen. Ein Sicherheitsmitarbeiter der Deutschen Bahn ist nach einem Streit mit einem Fahrgast bei einer Ticketkontrolle aus einem fahrenden Zug gestürzt. Dabei wurde der 26-Jährige lebensgefährlich verletzt. Laut Staatsanwaltschaft und Polizei war der Vorfall gestern Abend auf der Strecke von Offenburg nach Karlsruhe. Warum die Zugtür bei voller Fahrt aufging, ist noch unklar. Der 36-jährige Fahrgast wurde festgenommen. Der Iran-Krieg nimmt ja gerade wieder Fahrt auf. Jeden Tag werden neue Angriffe zwischen den USA und dem Iran gemeldet. Das treibt die Energiepreise wieder nach oben. Bundesaußenminister Wadefuhl hat vor diesem Hintergrund aber neue Entlastungsmaßnahmen für die Bürger abgelehnt. Dem Redaktionsnetzwerk Deutschland sagte der CDU-Politiker, nötig sei der Ausbau erneuerbarer Energien. Das waren die Nachrichten um 5:30.
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2: Eine Meldung von der A3 Nürnberg Richtung Passau zwischen Schwarzach und Hengersberg. 11 Kilometer Stau, 35 Minuten, dauert's länger.
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1: Heute ist es ein einziges Hin und Her. Immer wieder Schauer und Gewitter, aber auch sonnige Abschnitte. Dazwischen viele Wolken bei 23 bis 26 Grad.
0: Es ist 6 Uhr. 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
2: Ich bin Justin Hamm. Guten Morgen. Nach einem Streit mit einem Fahrgast bei einer Ticketkontrolle ist ein Sicherheitsmitarbeiter der Deutschen Bahn aus einem fahrenden Zug gestürzt. Dabei wurde der 26-Jährige lebensgefährlich verletzt. Laut Staatsanwaltschaft und Polizei war der Vorfall gestern Abend auf der Strecke von Offenburg nach Karlsruhe. Warum die Zugtür bei voller Fahrt aufging, ist noch unklar. Der 36 Jahre alte Fahrgast wurde festgenommen. Die Kritik an Unionsfraktionschef Spahn wegen seiner Entscheidung, über eine Leihmutterschaft in den USA Vater zu werden, reißt nicht ab. Seitens der katholischen Kirche ist von einem echten Skandal die Rede. Moritz Einzel berichtet.
3: Der Passauer Bischof Oster sagte, Leihmutterschaft verstoße gegen die Menschenwürde und sei aus guten Gründen in Deutschland verboten. Spahn selbst sagte im Podcast Ronsheimer:
4: Das weiß ich eben als Christ auch, als Katholischer zumal. Dass das eine die reine Lehre ist und das andere das echte Leben.
3: Nach Rücktrittsforderungen aus der eigenen Partei CDU will Spahn die Entscheidung über seine politische Zukunft der Unionsfraktion überlassen nach der Sommerpause.
2: Wirtschaftsministerin Reicher hat ihre Pläne für Einschnitte bei der Förderung neuer kleiner Solaranlagen gemildert. Geplant ist nun übergangsweise eine abgesenkte Einspeisevergütung für bis zu 36 Monate. Das betrifft vor allem Privatleute mit eigenen Anlagen. Bisher gilt, wer Solarstrom auf seinem Dach erzeugt und in das Netz einspeist, erhält 20 Jahre lang pro Kilowattstunde einen festen Betrag. Wegen des Iran-Kriegs steht Deutschland nach Einschätzung des Bauernverbandes vor einer Düngemittelkrise. Präsident Ruckwied sagte dem Redaktionsnetzwerk Deutschland, die Blockade der Straße von Hormuz beeinträchtige die Versorgung mit Dünger. Stickstoff sei sehr teuer und die Vorräte für die neue Saison seien gefährlich gering. Finalwoche bei der Fußball-WM in Nordamerika. Heute Abend steigt in Miami das kleine Finale oder auch Spiel um Platz 3 genannt. Frankreich trifft auf England. Anstoß ist um 23 Uhr. Morgen Abend folgt dann das große WM-Endspiel Spanien gegen Argentinien.
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2: Guten Morgen auf die Straßen. Wir schauen auf die A3 Nürnberg Richtung Passau. Zwischen Schwarzach und Hengersberg 10 Kilometer Stau. Es dauert hier eine halbe Stunde länger. Und dann nochmal zwischen Iggensbach und Passau Nord 11 Kilometer Stau, 15 Minuten drauf. Und auf der A96 Lindau Richtung München ein Unfall zwischen Mindelheim und Bad Wörishofen. Hier ist die linke Spur gesperrt. Gute und sichere Fahrt.

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1: Nicht so spektakulär das Wetter heute. Dicke Wolken, Regen und Gewitter bei bis zu 26 Grad. Vereinzelt kann sich aber doch mal die Sonne durchkämpfen. Sonntag wird's ähnlich.
0: Es ist 6:30. 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
2: Ich bin Justin Hamm. Guten Morgen. Nach einem Streit mit einem Fahrgast bei einer Ticketkontrolle ist ein Sicherheitsmitarbeiter der Deutschen Bahn aus einem fahrenden Zug gestürzt. Dabei wurde der 26-Jährige lebensgefährlich verletzt. Laut Staatsanwaltschaft und Polizei war der Vorfall gestern Abend auf der Strecke von Offenburg nach Karlsruhe. Warum die Zugtür bei voller Fahrt aufging, ist noch unklar. Der 36 Jahre alte Fahrgast wurde festgenommen. Die Kritik an Unionsfraktionschef Spahn wegen seiner Entscheidung, über eine Leihmutterschaft in den USA Vater zu werden, reißt nicht ab. Seitens der katholischen Kirche ist von einem echten Skandal die Rede. Moritz Einzel berichtet.
3: Der Passauer Bischof Oster sagte, Leihmutterschaft verstoße gegen die Menschenwürde und sei aus guten Gründen in Deutschland verboten. Spahn selbst sagte im Podcast Ronsheimer:
4: Das weiß ich eben als Christ auch, als Katholischer zumal. Dass das eine die reine Lehre ist und das andere das echte Leben.
3: Nach Rücktrittsforderungen aus der eigenen Partei CDU will Spahn die Entscheidung über seine politische Zukunft der Unionsfraktion überlassen, nach der Sommerpause.
2: Das waren die Nachrichten um 6:30.
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2: Guten Morgen auf die Straßen. Wir schauen auf die A3 Nürnberg Richtung Passau zwischen Schwarzach und Hengersberg. 10 Kilometer Stau, es dauert hier eine halbe Stunde länger. Und dann nochmal zwischen Ingsbach und Passau Nord. 11 Kilometer Stau, 15 Minuten drauf. Und auf der A96 Lindau Richtung München ein Unfall zwischen Mindelheim und Bad Wörishofen. Hier ist die linke Spur gesperrt. Gute und sichere Fahrt.
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1: Heute ist es ein einziges Hin und Her. Immer wieder Schauer und Gewitter, aber auch sonnige Abschnitte. Dazwischen viele Wolken bei 23 bis 26 Grad.
0: Es ist 7 Uhr. 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
2: Ich bin Justin Hamm. Guten Morgen. Ökostrom vom eigenen Dach. Viele Hausbesitzer setzen auf Solaranlagen. Wirtschaftsministerin Reiche wollte starke Einschnitte bei der Förderung. Nun lenkt die CDU-Politikerin ein. Betreiber kleiner Solaranlagen bis 25 Kilowatt sollen künftig bis zu 3 Jahre lang eine abgesenkte Vergütung bekommen, wenn sie überschüssigen Strom ins Allgemeinnetz einspeisen. Reiche wollte diese Vergütung zuvor streichen. Das hatte viel Kritik hervorgerufen. Angriffe auf Bahnpersonal nehmen in den letzten Jahren zu. Nun der nächste Fall. Ein Sicherheitsmitarbeiter der Deutschen Bahn ist gestern Abend bei einem Streit aus einem fahrenden Zug gestürzt. Er wurde lebensgefährlich verletzt. Ein alkoholisierter Fahrgast hatte den Mann im Zuge einer Ticketkontrolle auf der Strecke von Offenburg nach Karlsruhe attackiert. Beim Gerangel soll sich die Zugtür geöffnet haben. Der Bahnmitarbeiter fiel hinaus. Der 36 Jahre alte Angreifer wurde festgenommen. Fast die Hälfte aller Beschäftigten in Bayern will laut einer DAK-Umfrage vorzeitig in Rente gehen. 47% planen einen früheren Ausstieg aus dem Berufsleben, besonders häufig ältere Arbeitnehmer mit gesundheitlichen Problemen. Die Bundesregierung plant derweil, das gesetzliche Renteneintrittsalter weiter anzuheben. Unionsfraktionschef Spahn stellt sich der Kritik, nachdem bekannt geworden ist, dass er mithilfe einer Leihmutter in den USA Vater geworden ist. Im Podcast Ronsheimer sagte Spahn, die Ablehnungen seiner Partei CDU gegenüber der Leihmutterschaft werde bestehen bleiben.
3: Gleichzeitig kann und möchte ich natürlich den Weg, den ich auch persönlich für mich in der Abwägung in den letzten 10 Jahren gegangen bin, in dieser Frage jetzt Bewertung einer Leihmutterschaft, den kann ich in den Diskurs, in die Debatte einbringen.
2: Nach Rücktrittsforderungen will Spahn seine politische Zukunft in die Hände seiner Fraktion legen. Verbraucherschützer haben sich gegen ein pauschales Social-Media-Verbot für Jugendliche ausgesprochen. Mit einem solchen Verbot würde wenig erreicht werden und Jugendliche ausgeschlossen. Das sagt die Vorständin des Verbraucherzentrale Bundesverbands POP, den Funke-Zeitungen. Verboten werden sollten aus POPs Sicht vielmehr schädliche Mechanismen, die süchtig machen oder manipulativ sind.
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2: Guten Morgen auf die Straßen. Der Blick geht weiter auf die A3 Nürnberg Richtung Passau. 2 große Staus. Einmal zwischen Metten und Hengersberg. 8 Kilometer, es dauert hier 25 Minuten länger. Und dann zwischen Garham-Vilshofen und Passau Nord nochmal 25 Minuten plus. Und wir haben die A96 Lindau Richtung München. Zwischen Mindelheim und Bad Wörishofen gab es einen Unfall mit einem LKW. Hier ist die linke Spur aktuell noch gesperrt. Eine gute und sichere Fahrt.

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1: Nicht so spektakulär das Wetter heute. Dicke Wolken, Regen und Gewitter bei bis zu 26 Grad. Vereinzelt kann sich aber doch mal die Sonne durchkämpfen. Sonntag wird's ähnlich.
0: Es ist 7:30. 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
2: Ich bin Justin Hamm. Guten Morgen. Ökostrom vom eigenen Dach. Viele Hausbesitzer setzen auf Solaranlagen. Wirtschaftsministerin Reiche wollte starke Einschnitte bei der Förderung. Nun lenkt die CDU-Politikerin ein. Betreiber kleiner Solaranlagen bis 25 Kilowatt sollen künftig bis zu 3 Jahre lang eine abgesenkte Vergütung bekommen, wenn sie überschüssigen Strom ins Allgemeinnetz einspeisen. Reiche wollte diese Vergütung zuvor streichen. Das hatte viel Kritik hervorgerufen. Angriffe auf Bahnpersonal nehmen in den letzten Jahren zu. Nun der nächste Fall. Ein Sicherheitsmitarbeiter der Deutschen Bahn ist gestern Abend bei einem Streit aus einem fahrenden Zug gestürzt. Er wurde lebensgefährlich verletzt. Ein alkoholisierter Fahrgast hatte den Mann im Zuge einer Ticketkontrolle auf der Strecke von Offenburg nach Karlsruhe attackiert. Beim Gerangel soll sich die Zugtür geöffnet haben. Der Bahnmitarbeiter fiel hinaus. Der 36 Jahre alte Angreifer wurde festgenommen. Das waren die Nachrichten um 7:30.
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2: Guten Morgen auf die Straßen. Der Blick geht weiter auf die A3 Nürnberg Richtung Passau. 2 große Staus. Einmal zwischen Metten und Hengersberg. 8 Kilometer, es dauert hier 25 Minuten länger. Und dann zwischen Garamfilshofen und Passau Nord nochmal 25 Minuten plus. Und wir haben die A96 Lindau Richtung München. Zwischen Mindelheim und Bad Wörishofen gab es einen Unfall mit einem LKW. Hier ist die linke Spur aktuell noch gesperrt. Eine gute und sichere Fahrt.
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1: Heute ist es ein einziges Hin und Her, immer wieder Schauer und Gewitter, aber auch sonnige Abschnitte. Dazwischen viele Wolken bei 23 bis 26 Grad.
0: Es ist 8 Uhr. 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
2: Ich bin Justin Hamm. Guten Morgen. Erneut hat es einen folgenschweren Angriff auf einen Bahnmitarbeiter gegeben. Zwischen Offenburg und Karlsruhe stürzte gestern Abend ein Sicherheitsmann der Bahn während der Fahrt aus dem Zug. Zuvor gab es einen Streit bei einer Ticketkontrolle. Diana Kramer berichtet.
3: Nach verbalen Beleidigungen kam es zu einer körperlichen Auseinandersetzung. Der Angreifer und ein Sicherheitsmann gingen zu Boden. Dabei öffnete sich aus bislang ungeklärter Ursache die Tür und der Bahnmitarbeiter stürzte aus dem fahrenden Zug. Er wurde mit lebensgefährlichen Verletzungen in ein Krankenhaus gebracht. Der Fahrgast wurde festgenommen.
2: Weil Autoreparaturen immer teurer werden, startet die Allianz einen neuen Anlauf für günstigere Reparaturen und die Verwendung gebrauchter Ersatzteile. Die Industrie soll dafür sorgen, dass ihre Teile auch repariert werden können, so die Forderung der Allianz. Und die Politik soll die Vorschriften vereinfachen, damit mehr Reparaturen erlaubt sind. CSU und Freie Wähler halten ihre Koalitionshalbzeitklausur im Kloster Irsee ab. Heute gehen die Beratungen zu Ende. Beide Fraktionschefs, Söder und Aiwanger, betonten, die Zusammenarbeit laufe gut. Sie räumten aber auch ein, dass sie bei Wahlen Konkurrenten um ähnliche Wähler sind. Eine gemeinsame Koalitionsaussage für die Landtagswahl 2028 ist noch offen. Schlagerkomponist Ralf Siegel ist einem Bericht der Bild zufolge aus dem künstlichen Koma erwacht. Damit sei nach einer schweren Lungenentzündung ein erster großer Schritt geschafft, zitiert das Blatt Siegels Frau. Ralf Siegel ist für zahlreiche erfolgreiche Lieder bekannt, darunter Griechischer Wein und Ein bisschen Frieden. Der Titel, mit dem Nicole 1982 den Eurovision Song Contest gewann. Nach der Enttäuschung über das verpasste Finale spielen Frankreich und England heute um den dritten Platz bei der Fußball-WM. Anstoß in Miami ist um 23 Uhr unserer Zeit. Und der vorausschauende Blick auf die heutige 14. Etappe bei der Tour de France. Nahe an der deutschen Grenze geht's vom elsässischen Mulhouse nach Le Marstin in den Vogesen. Topfavorit Tadej Pogacar fährt weiter im gelben Trikot.
4: Soweit das News-Update, jetzt der Blick auf die Straßen und da schaut's gut aus, momentan habt ihr uns keine Störungen gemeldet. Auch Blitzer haben wir momentan keine für euch, wenn ihr aber doch einen seht, dann klingelt gerne durch oder schreibt sie uns per WhatsApp, gebt beides unter der 0800 14 15 800. Gute Fahrt euch!
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4: Wunderschönen guten Morgen und herzlich willkommen im Wochenende. Wir stärken uns beim Frühstücken. Kaffee zum Wachwerden, ein Honigbrot, damit auch der Magen keinen Krach macht. Und dazu erfahrt ihr gleich bei uns mal alles Wichtige über diesen 18. Juli heute. Außerdem dabei Musik von Anastasia. Und ein bisschen Rock am Morgen, der vertreibt ja Kummer und Sorgen. Deswegen sind auch ZZ Top am Start. Mit Give Me All Your Lovin'. Rein ins Wochenende geht's heute mit Walk the Moon. Eine gute Laune-Power-Nummer. Shut Up and Dance.

Ja, das ist doch mal ein kerniger Start in den Samstag rein. ZZ Top im Musikmix deines Lebens. Give me all your lovin'. Schönen guten Morgen zusammen. Heute, der 18. Juli, das ist auch der Welttag des Hörens. Am schönsten ist natürlich Radio hören. Wir sind da für euch da. Schön, dass ihr mit dabei seid. Und heute auch Spiel um Platz 3 bei der Fußball-Weltmeisterschaft. Um 23 Uhr geht's los. Da spielen in Miami Frankreich gegen England. Die Vereinigten Arabischen Emirate, die feiern heute ihre Gründung vor 55 Jahren. Da tun sich die Golfstaaten zusammen und treten ab sofort als eigenes Land auf. Einen kuriosen Moment gab es vor 54 Jahren in Boston. Die Rolling Stones, Mick Jagger und Keith Richards, die werden aus dem Gefängnis entlassen, um ihr Konzert spielen zu können. Zuvor sind beide nach einem Streit mit einem Fotografen verhaftet worden. Ganz ohne Einsperren geht's heute vor Alvaro Soler auf die Bühne. Der spielt nämlich beim Open Air in Regensburg. Wenn ihr da dabei seid, auf alle Fälle viel, viel Spaß. Ein prominentes Geburtstagskind haben wir heute auch, nämlich Schauspieler Vin Diesel. Der wird 59. Und unser Tageshit, der kommt von Sir Rod Stewart. Vor 43 Jahren damit auf Platz 1 der Charts gewesen mit Baby Jane.

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1: In Italien, da geht's jetzt dem Billig-Aperol an den Kragen. 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Aperol Spritz Originale.
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1: Ja, also da die nicht der Richtige.
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3: Mit dem Musikmix deines Lebens geht's durchs Wochenende. Wir schauen jetzt gleich wieder, was so los ist in Deutschland und der Welt. Zuvor gibt's noch den Wettercheck. Es ist ziemlich wechselhaft heute. Mal gibt's Sonne, mal mehr Wolken. Zwischendurch sind aber auch Schauer und Gewitter mit dabei, die stellenweise heftig ausfallen können. Die Temperaturen liegen zwischen 23 und 26 Grad.
4: Es ist 8:30. 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
5: Ich bin Justin Hamm. Guten Morgen. Erneut hat es einen folgenschweren Angriff auf einen Bahnmitarbeiter gegeben. Zwischen Offenburg und Karlsruhe stürzte gestern Abend ein Sicherheitsmann der Bahn während der Fahrt aus dem Zug. Zuvor gab es einen Streit bei einer Ticketkontrolle. Diana Kramer berichtet.
6: Nach verbalen Beleidigungen kam es zu einer körperlichen Auseinandersetzung. Der Angreifer und ein Sicherheitsmann gingen zu Boden. Dabei öffnete sich aus bislang ungeklärter Ursache die Tür und der Bahnmitarbeiter stürzte aus dem fahrenden Zug. Er wurde mit lebensgefährlichen Verletzungen in ein Krankenhaus gebracht. Der Fahrgast wurde festgenommen.
5: Weil Autoreparaturen immer teurer werden, startet die Allianz einen neuen Anlauf für günstigere Reparaturen und die Verwendung gebrauchter Ersatzteile. Die Industrie soll dafür sorgen, dass ihre Teile auch repariert werden können, so die Forderung der Allianz. Und die Politik soll die Vorschriften vereinfachen, damit mehr Reparaturen erlaubt sind. Das waren die Nachrichten um 9:30.
3: Dann sind wir da wieder bestens informiert und werfen einen Blick auf die Straßen, aber da haben wir momentan keine Störungen für euch. Blitzer, auch Fehlanzeige, wenn ihr aber doch einen seht, dann gerne bei uns durchklingeln 0800 14 15 800.
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0: Kamrat und Hug Yourself. Ja, so eine kleine Umarmung am Samstagmorgen, die schadet definitiv nicht. Es ist richtig schön, denn wir haben jetzt das ganze Wochenende auch noch vor uns mit einem ziemlich bunten Programm und da haben wir einen Überblick für euch.
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0: Die komplette Landshuter Altstadt, ein riesiger Biergarten mit gutem Essen, kühlen Getränken und natürlich Live-Musik. Projektleiter Sebastian Furtner, der will uns einladen.
2: Wir gehen heute in die zweite Runde vom Altstadtfest. Von Blasmusik und Rock über Pop bis hin zu DJ-Sets am Abend ist wieder für jeden Geschmack etwas dabei.
0: Los geht's da heute Nachmittag um 15 Uhr. Feiern können wir dann bis 1 Uhr nachts. Der Traum vom Pferd, der kann wahr werden. Muss ja nicht gleich das eigene Pferd sein. Reiten lernen und reiten, das geht zum Beispiel auf dem Gestüt Sonnenhof bei Adelkofen im Landkreis Landshut. Christel Ziegelmeier, die Inhaberin, die freut sich riesig, wenn ihr da heute vorbeikommt.
3: Es sind alle von groß bis klein, von jung bis alt herzlich willkommen. Wir haben von 10 Uhr bis ca. 16.30 Uhr Programm mit einer Mittagspause, wo man dann Zeit hat, den Hof anzuschauen, was zu essen, was zu trinken, sich zu unterhalten, unser Team kennenzulernen, unsere Pferde auch ein wenig kennenzulernen, wo wir unsere Arbeit mit den Pferden und mit unseren Schülern vorstellen.
0: Und Film ab heißt es in Ergoldsbach. Da veranstalten heute die Kolpingsfamilien Ergoldsbach und Pfeffenhausen einen Kinoabend. Und weil jetzt das Wetter nicht ganz so mitspielt, findet es in der Goldbachhalle statt im Fahrgarten statt. Zu sehen gibt's das Kanu des Manitou. Was uns außer dem Film sonst noch erwartet, das weiß Michael Wenzauer, Vorsitzender der Kolpingsfamilie Pfeffenhausen.
4: Was ganz wesentlich ist, ist die Stimmung auch vor dem Film schon. Das ist wirklich ein Sommerfest-Feeling mit Biergarten-Feeling gepaart. Jeder bringt seine Sitzgelegenheiten selber mit. Man hat gute Musik, die im Hintergrund läuft und freut sich eben auf den Film und bei bestem Wetter mit entsprechend Getränken und was zum Essen.
0: Tickets dafür gibt's an der Abendkasse ab 19 Uhr.
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1: Holt euren Schatz aus dem Bett. Wir tanzen einen Bachata am Morgen. Natürlich ganz gemütlich. 2002, da stürmen Aventura mit genau dieser Nummer die Spitze der deutschen Charts. Und das komplett auf Spanisch. Obsession.

0: Musik von Aventura, übrigens Spanisch für Abenteuer. Das haben die Spanier auch morgen bei der WM gegen Argentinien. Da sind wir mal gespannt, wer sich morgen den Titel holt. Yes, I gotta have faith. Bevor wir aber schon auf morgen schauen, erstmal noch der Blick auf kurz nach 9. Da hört ihr die Nummer hier von George Michael, Faith. Wieder ist eine Stunde voll. Bei uns gibt's gleich ein News-Update. Zuvor war noch den Blick aufs Wetter.
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0: 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Hier und dort mal Sonne. Hier und dort eben nicht. Also heute ist es ziemlich unbeständig und wechselhaft. Auch Schauer und Gewitter sind mit dabei. Dazu gibt's Werte zwischen 23 und 26 Grad.
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3: Ich bin Justin Hamm. Guten Morgen. Rund 8000 deutsche Brücken sind marode und müssten dringend saniert werden. Nun warnt Verkehrsminister Schnieder vor mehr unerwarteten Brückensperrungen. Jüngstes Beispiel ist eine wichtige Autobahnbrücke in Bonn. Von einem Tag auf den anderen war diese gesperrt worden. Sauita Sowali berichtet.
4: Die Brücken sind so etwas wie die Sorgenkinder im deutschen Straßennetz. Manche altern offenbar schneller als gedacht. Deshalb kontrollieren Experten die Brücken in Deutschland inzwischen deutlich häufiger. Das hilft zwar, Schäden früher zu entdecken, für Autofahrer heißt das aber auch, Sperrungen können künftig immer wieder überraschend kommen.
3: Den Kinderwunsch über eine Leihmutterschaft erfüllen, das ist in Deutschland verboten. Unionsfraktionschef Spahn und sein Mann haben mithilfe einer Leihmutter in den USA ein Baby bekommen und deshalb ist der CDU-Politiker nun stark unter Druck. Am Montag soll in einer Präsidiumssitzung mit Kanzler Merz über Spahns Zukunft beraten werden. Die CDU spricht sich klar gegen die Legalisierung von Leihmutterschaften aus. Ein Bahnsicherheitsmitarbeiter ist gestern Abend aus einem fahrenden Zug gestürzt und lebensgefährlich verletzt worden. Der Vorfall hat sich auf der Strecke von Offenburg nach Karlsruhe ereignet. Bei einer Ticketkontrolle soll ein mutmaßlich alkoholisierter Fahrgast zwei Sicherheitsleute beleidigt und dann einen von ihnen angegriffen haben. Während des Gerangels öffnete sich die Zugtür und der 26-Jährige stürzte heraus. Der 36 Jahre alte Tatverdächtige wurde festgenommen. Im Juni haben die Temperaturen bei uns Rekorde geknackt. Eine große Mehrheit sieht einen Zusammenhang mit der globalen Erwärmung. Zwei Drittel der Menschen in einer YouGov-Umfrage erkennen in der Hitze den Klimawandel. Aber nur knapp die Hälfte der Befragten glaubt, dass Deutschland mit der eigenen Klimaschutzpolitik etwas dagegen ausrichten kann. Die Salzburger Festspiele beginnen heute. Mit dem traditionellen Stück Jedermann wird das österreichische Kulturfestival auf dem Domplatz eröffnet. Philipp Hochmeier spielt die Titelrolle. Neu an seiner Seite ist Roxane Duran als Bullschaft. Bis Ende August stehen über 200 Aufführungen auf dem Programm.
0: Wir schauen auf die Straßen, aber da können wir es kurz machen. Momentan liegen uns keine Störungen vor. Auch bei den Blitzern schaut's gut aus. Ihr habt aber doch einen gesehen, dann gern her damit per WhatsApp unter 0800 14 15 800.
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0: Schönen guten Morgen an diesem 18. Juli. Heute der Weltzuhörtag und der ist doch wie gemacht fürs Radio. Da gibt's gleich wieder eine Portion Musikwissen für euch von unserer Maximal-Radio-Hit-Dolmetscherin. Jetzt stellt sich natürlich nur noch die Frage, welche Nummer sie übersetzt. Die hier vielleicht? Oder doch die hier? Ihr erfahrt es in der nächsten Viertelstunde. Schönes Wochenende wünsche ich euch allen.

0: mit den Jungs von Fastboy in Richtung 9:15 Beautiful Life. Und ich wünsche euch allen ein beautiful Weekend.
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2: Auf gut Niederbayerisch. Heute habe ich wieder einen super Sommersong für euch. Boys von der Sabrina. Sie singt: Jeden Sommerspurzel wirst du dir an mir erinnern. Jeden Sommer bist du mein Gespusi. Bleib da, Sonne geht schon unter. In dem Liedl geht's also einfach um Sommer, Sonne, Hormone. Und die Burschen, die schauen plötzlich aus wie griechische Götter. Obwohl es im Winter wahrscheinlich mit der Jogginghose und weißer Wampen auf der Couch liegen und sich am Arsch kratzen. Aber ich verstehe das. Im Sommer wird man plötzlich wieder 22 im Kopf. Der Aperol schmeckt viel besser und so ein Sommerflirt gehört in Niederbayern am Badesee unbedingt dazu. Auch wenn sich die ganze Geschichte dann als billige Luftmatratzen entpuppt. Kurz aufregend, aber nach 3 Tagen verliert irgendjemand Luft. Aber genau das macht das Liedl so schön. Kein Drama, kein Beziehungsschmerz, sondern einfach ein bisschen deppert flirten und tanzen. Hier ist Boys von Sabrina bei Maximal Radio.

0: Daft Punk begleiten uns in den Samstag rein mit One More Time und wir begleiten euch in den Bayernpark. 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
3: Der Musikmix deines Lebens, der begleitet euch durchs Wochenende. Natürlich schauen wir jetzt gleich auch wieder drauf, was so los ist in Deutschland und der Welt. Zuvor aber noch der Blick aufs Wetter. Der Petrus probiert heute einfach mal aus. Sonne, Wolken, Schauer und Gewitter, alles dabei. Dazu liegen die Temperaturen zwischen 23 und 26 Grad.
4: Es ist 9:30. 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
5: Ich bin Justin Hamm. Guten Morgen. Rund 8000 deutsche Brücken sind marode und müssten dringend saniert werden. Nun warnt Verkehrsminister Schnieder vor mehr unerwarteten Brückensperrungen. Jüngstes Beispiel ist eine wichtige Autobahnbrücke in Bonn. Von einem Tag auf den anderen war diese gesperrt worden. Sowita Sowali berichtet.
6: Die Brücken sind so etwas wie die Sorgenkinder im deutschen Straßennetz. Manche altern offenbar schneller als gedacht. Deshalb kontrollieren Experten die Brücken in Deutschland inzwischen deutlich häufiger. Das hilft zwar, Schäden früher zu entdecken, für Autofahrer heißt das aber auch, Sperrungen können künftig immer wieder überraschend kommen.
5: Den Kinderwunsch über eine Leihmutterschaft erfüllen, das ist in Deutschland verboten. Unionsfraktionschef Spahn und sein Mann haben mithilfe einer Leihmutter in den USA ein Baby bekommen und deshalb ist der CDU-Politiker nun stark unter Druck. Am Montag soll in einer Präsidiumssitzung mit Kanzler Merz über Spahns Zukunft beraten werden. Die CDU spricht sich klar gegen die Legalisierung von Leihmutterschaften aus.
3: Bestens informiert schauen wir jetzt auf die Straßen und da haben wir eine Meldung von der B15 Richtung Saalhaupt. Fahrt bitte vorsichtig zwischen Neufahrn und Schierling Süd, da liegen nämlich mehrere Gegenstände auf der Fahrbahn. Blitzer haben wir aber keine für euch. Solltet ihr doch einen sehen, dann gerne her damit per WhatsApp oder einfach durchklingeln. Geht beides unter der 0800 14 15 800. Gute Fahrt euch.
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0: Jersey J und Price Tag. Na, wie geht's euch denn heute? Alles fit oder hat der Freitagabend gestern doch länger gedauert? Ungefähr so.
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2: Malat. Na, das ist kein süßer Brotaufstrich. Ah, wenn's so klingt. Das ist wieder so ein Begriff, den wir aus dem Französischen übernommen haben. Wie so viele bayerische Begriffe. Malat bedeutet sich unwohl fühlen, nicht gescheit beieinander sein. Körperlich zwar anwesend, aber motivatorisch eigentlich schon im Bett. Weißt, wennst freiwillig einen Tee trinkst und du ausschaukst, als hättest im Berliner Berghain 12 Stunden tanzt und gesuffen und du fühlst dich wie ein Handy-Akku mit bloß noch 7%. Ja, dann bist malat.
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1: Sie hat schon Hits für Größen wie zum Beispiel Eminem geschrieben. In letzter Zeit war's aber dann eher still um sie. Das ist vorbei, Bibi Rexha meldet sich nämlich zurück und hat sich für ihre neue Single niemand Geringeres als die Electronic-Legenden von Faithless gesichert. Hier ist New Religion.

0: Neu draußen und schon bei uns im Bonussong New Religion von Faithless und Bebe Rexha. Nicht mehr neu, 16 Jahre alt mittlerweile, aber geht einfach immer. Katy Perry, hört ihr nach 10 mit California Girls. Wieder eine Stunde voll, das heißt, gleich gibt's ein News-Update für euch. Zuvor war noch der Blick aufs Wetter. Es ist ziemlich wechselhaft heute. Sonne, Wolken, zwischendrin sind aber auch Schauer und Gewitter mit dabei, die stellenweise heftig ausfallen können. Jetzt fehlt nur noch der Schnee, aber den gibt's zum Glück nicht, denn die Temperaturen, die liegen zwischen 23 und 26 Grad.
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2: Ich bin Justin Hamm. Verkehrsminister Schnieder schließt weitere unerwartete Brückensperrungen nicht aus. Aufhänger ist die plötzliche Sperrung der wichtigen Bonner Nordbrücke. Schnieder sagt, ein Teilbauwerk habe sich hier innerhalb weniger Wochen dramatisch verschlechtert. Das könne immer wieder passieren. Langfristig müssten rund 8000 Brücken saniert oder ersetzt werden. Die Länder hatten zuletzt gefordert, dass mehr Geld in die Instandhaltung investiert wird. Wir bleiben beim Thema Mobilität. Seit Mai läuft das neue staatliche Förderprogramm für Elektroautos und die Nachfrage ist da. Bis Ende Juni sind bereits fast 54 Millionen Euro ausgezahlt worden, teilte das Umweltministerium mit. Am meisten gefragt waren bisher Teslas mit gut 2000 geförderten Fahrzeugen. Je nach Fahrzeug, Einkommen und Familiengröße gibt's vom Staat bis zu 6000 Euro. Die Kritik an Unionsfraktionschef Spahn wächst. Er hatte mithilfe einer Leihmutter aus den USA ein Baby bekommen. Aus seiner CDU, die strikt für ein Verbot der Leihmutterschaft steht, kommen Rücktrittsforderungen. Auch die katholische Kirche spricht nun von einem Skandal. Der Passauer Bischof Oster sagt, Spahn verstoße zur Erfüllung seiner Wünsche bewusst gegen die Grundlinien der eigenen Partei. In Erlangen wird heute das letzte Modul des neuen Siemens Campus eingeweiht. Damit ist das Riesenprojekt nach 12 Jahren fertig. Siemens hat nach eigenen Angaben rund 1 Milliarde Euro in den Campus investiert. Das neue Modul 8 bietet rund 42.000 Quadratmeter Arbeitsfläche. Insgesamt sollen am Siemens Campus Erlangen künftig über 20.000 Menschen arbeiten. Vor dem großen Finale geht es bei der Fußball-WM heute erstmal um den Trostpreis. England und Frankreich spielen um den 3. Platz. Das kleine Finale beginnt um 23 Uhr deutscher Zeit in Miami. Thomas Bremser berichtet.
3: Niemand von uns oder den Franzosen will dieses Match spielen, sagte ein enttäuschter Thomas Tuchel nach dem Aus im Halbfinale. Englands Trainer steht unter Druck. Bei einer erneuten Pleite dürfte die Kritik an ihm noch größer werden. Die Franzosen sind motiviert. Sie wollen Trainer Deschamps zum Abschied einen Sieg schenken.
0: Soweit das News-Update. Jetzt der Blick auf die Straßen und da schaut's gut aus. Momentan habt ihr uns keine Störungen gemeldet. Auch Blitzer haben wir momentan keine für euch. Wenn ihr aber doch einen seht, dann klingelt gerne durch oder schreibt sie uns per WhatsApp. Gebt beides unter der 0800 14 15 800. Gute Fahrt euch.
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0: 10 Uhr vorbei, schönen Vormittag miteinander. Wir sind da fleißig bei der Hausarbeit. Saugen, waschen oder erledigen die Wocheneinkäufe bzw. schreiben gerade die Liste mit allem, was wir brauchen. Wir liefern euch dazu Musik von Milky Chance ins Radio, Stolen Dance, genauso wie die 80er. Der hier kommt von Eric Carmen. Und heißt Hungry Eyes. Schön, dass ihr mit dabei seid.

0: ein Kult-80er am Vormittag. Eric Carmen mit Hungry Eyes um gleich 21:15 für euren Samstagvormittag.
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3: 2013. Ein Duo aus Kassel erobert die Charts. Mit Stone Dance landet Milky Chance den ersten großen Hit. Über den Bandnamen sollte man sich übrigens nicht zu viele Gedanken machen. Die Jungs fanden einfach nur, dass er schön klingt. Hier ist Milky Chance mit Stone Dance.

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1: Auf gut Niederbayerisch. Wir hören heute neu in Run Free von Michael Patrick Kelly. Übersetzen kann man den Refrain ungefähr so. Halt dir an mir fest und lass deine Sorgen frei. Er besingt also genau das Gefühl, wenn es im Schädel nimmer aufhört zum Rattern, wie ein Presslufthammer am Montag in der Früh. Du drehst dich im Kreis, alles ist zu laut und du bist kurz vorm Durchdrehen. Und ganz wurscht, wie sehr du versuchst, alles loszulassen, es klappt einfach nicht. Und dann kommt einer daher, der sagt, hey, gib her, ich helf dir dran. Schmeiß den ganzen Schmarrn über Bord und schnauf einmal wieder richtig tief durch. Ja, wer kennt's nicht? Ich hab auch schon so meine Phasen gehabt, wo ich um 3 in der Nacht noch über uralte WhatsApp-Nachrichten sinniert hab. Komplett narrisch, oder? Wir Ladies sind ja sowieso Weltmeister im Kopfkino und Probleme aufblasen. Aber manchmal brauchst du halt einfach jemanden, der dich festhält und sagt, jetzt ist es aber auch wieder gut, lass los. Und genau deshalb ist das Liedl eine musikalische Umarmung, wenn es euch vielleicht gerade innerlich zerreißt. Lasst es laufen. Apropos, ich müsst halt auch mal bieseln, aber ich drück noch schnell auf Play. Auf geht's, führt euch!

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1: In Italien, da geht's jetzt dem Billig-Aperol an den Kragen. 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

0: durchs Wochenende und auf die Halb mit dem Musikmix deines Lebens. Was ist so los in Deutschland und der Welt? Das erfahrt ihr jetzt gleich bei uns. Zuvor schauen wir noch aufs Wetter. Sonne und Wolken wechseln sich heute ab, aber auch Schauer und Gewitter, die ziehen mal durch. Zusammengefasst, es ist ziemlich wechselhaft heute. Dazu liegen die Temperaturen bei 23 bis 26 Grad.
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2: Ich bin Justin Hamm. Verkehrsminister Schnieder schließt weitere unerwartete Brückensperrungen nicht aus. Aufhänger ist die plötzliche Sperrung der wichtigen Bonner Nordbrücke. Schnieder sagt, ein Teilbauwerk habe sich innerhalb weniger Wochen dramatisch verschlechtert. Das könne immer wieder passieren. Langfristig müssten rund 8000 Brücken saniert oder ersetzt werden. Die Länder hatten zuletzt gefordert, dass mehr Geld in die Instandhaltung investiert wird. Wir bleiben beim Thema Mobilität. Seit Mai läuft das neue staatliche Förderprogramm für Elektroautos und die Nachfrage ist da. Bis Ende Juni sind bereits fast 54 Millionen Euro ausgezahlt worden, teilte das Umweltministerium mit. Am meisten gefragt waren bisher Teslas mit gut 2000 geförderten Fahrzeugen. Je nach Fahrzeug, Einkommen und Familiengröße gibt's vom Staat bis zu 6000 Euro.
0: Dann sind wir da wieder bestens informiert und werfen einen Blick auf die Straßen, aber da haben wir momentan keine Störungen für euch. Blitzer, auch Fehlanzeige, wenn ihr aber doch einen seht, dann gerne bei uns durchklingeln 0800 14 15 800.
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0: I'll be there. Robin Schulz und Rita Ora waren das. Liebe Kids, ab Montag läuft der Countdown. Dann sind es nämlich nur noch 10 Tage Schule. Also 10 Tage Film schauen, eventuell ein Ausflug. Ah ja, und Zeugnisse gibt's natürlich auch noch. Ach ja, Kind müsste man manchmal wieder sein.
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1: Wir gehen zurück ins Jahr 1999 und zu einem der emotionalsten Tracks ihrer Bandgeschichte. Nach harten Zeiten und Besetzungswechseln, da feierten sie mit dem Album Californication ihr großes Comeback. Und diese Single wurde zu einer ihrer größten Hymnen überhaupt. Hier sind die Red Hot Chili Peppers mit Other Side. Hallo!

0: die Red Hot Chili Peppers mit Other Side. Sie steht schon in den Startlöchern. Tina Turner, The Best. Damit ist wieder eine Stunde komplett. Wir haben gleich die News aus Deutschland und der Welt für euch. Zuvor aber schauen wir noch aufs Wetter. Da heißt es heute Sonnenbrille auf, dann wieder ab, dann Regenschirm auf und wieder zu, denn es ist wechselhaft mit Sonne, Wolken, Schauern sowie Gewittern. Das Ganze bei 23 bis 26 Grad.
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2: Ich bin Justin Hamm. Bundesinnenminister Dobrindt hat die Terrorbedrohung für Deutschland hochgestuft. Der CSU-Politiker spricht jetzt von einer hohen statt einer abstrakten Bedrohungslage und sagt, mit Anschlägen sei jederzeit zu rechnen. Begründet hat er das mit mehr Hinweisen von Geheimdiensten und einer stärkeren Vernetzung von Agenten, die Sabotage planen. Fast die Hälfte aller Beschäftigten in Bayern will laut einer DAK-Umfrage vorzeitig in Rente gehen. 47% planen einen früheren Ausstieg aus dem Berufsleben, besonders häufig ältere Arbeitnehmer mit gesundheitlichen Problemen. Die Bundesregierung plant derweil, das gesetzliche Renteneintrittsalter weiter anzuheben. Erst ein Streit bei der Ticketkontrolle, dann ging bei einem Gerangel plötzlich die Zugtür auf und ein Bahnsicherheitsmitarbeiter fiel hinaus. Nach diesem Vorfall gestern Abend in Baden-Württemberg befindet sich der 26 Jahre alte Bahnmitarbeiter in kritischem Zustand. Das teilte die Staatsanwaltschaft nun mit. Bei der Auseinandersetzung mit einem mutmaßlich betrunkenen Fahrgast stürzten beide wohl gegen die Zugtür, die dadurch aus der Verankerung gerissen wurde. Bei ca. 120 km/h fiel der Sicherheitsmann aus dem Zug. Der Fahrgast war festgenommen worden. Weil Autoreparaturen immer teurer werden, fordert die Allianz, dass mehr Reparaturen mit gebrauchten Teilen erlaubt werden. Dirk Zeitler berichtet.
3: Als Beispiel nennt Allianz-Manager Frank Sommerfeld Scheinwerfer, die beim Einparken und sonstigen Bagatellunfällen häufig beschädigt werden. Bei jedem kleinen Schaden wird der weggeschmissen und durch einen neuen ersetzt. Manche Teile müssten zudem wegen behördlicher Sicherheitsvorschriften bei Beschädigung gegen neue ausgetauscht werden, obwohl eine Reparatur möglich wäre.
2: Ein ganz ungewöhnliches Event findet heute in Berlin statt, das Berlin Bald Festival, das wohl größte Glatzköpfigen-Treffen der Welt. Ab 14 Uhr sind alle Kahlköpfigen eingeladen mit Glatzen-Contests und weiteren Spielen. Der Organisator erwartet 100 bis 150 Teilnehmer und hofft sogar auf einen Überraschungsgast. Rapper Pitbull spielt dieses Wochenende beim Lollapalooza Festival in Berlin.
0: Wir schauen auf die Straßen, aber da können wir es kurz machen. Momentan liegen uns keine Störungen vor. Auch bei den Blitzern schaut's gut aus, ihr habt aber doch einen gesehen, dann gern her damit per WhatsApp unter 0800 14 15 800.
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0: Nutzt ihr KI? Bei einigen, das sind ja ChatGPT und Co. nicht mehr wegzudenken. Aber findet ihr es gut, wenn auch Kinder und Jugendliche die hernehmen? Also vor allem dann in der Schule bei Prüfungen? Gleich Thema bei uns. Außerdem sind der Cure mit dabei.
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0: mit dieser Nummer Friday I'm in Love und Kelly Clarkson hört ihr mit Breakaway. Schönen Samstag euch allen, habt ein tolles Wochenende.

0: 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Schönen Samstag miteinander. Und jetzt erinnert euch mal an eure Schulzeit zurück. Den Spickzettel im Mäppchen, den kennen wir ja alle. Aber heute gibt's in der Schule ganz andere Methoden. Künstliche Intelligenz zum Beispiel zum Spicken. Simone Fleischmann ist die Präsidentin vom Bayerischen Lehrerinnen- und Lehrerverband. Schon ganz schön schwer, diese Kontrollen vor der Prüfung, oder?
1: Das führte dann dazu, dass manche Abiturprüfung 1,5 Stunden vorher begonnen hat, indem wir alle Stifte abgenommen haben, die Kinder gecheckt haben, mehr oder minder alles durchsucht haben, damit irgendwo nicht ein kleines KI-Dings im Ohr, in der Brille oder im Knopfloch ist. Und das ist schon fast pervers. Also das Vorgehen ist auch nicht mehr machbar. Wir können jetzt auch nicht mehr alles checken.
0: Darum sagt Bayern, lieber mit der Zeit gehen. Also der KI-Einsatz bei Hochschulprüfungen, der wird erlaubt. Studenten, die hocken dann also mit ChatGPT vor den Klausuren. Aber das ist doch schon auch ganz schön wild, oder Frau Fleischmann?
1: Jetzt kommt endlich durch die Digitalität und durch KI nochmal mehr Schwung in die Sache, weil natürlich klar wird, dass wir in der Schule irgendwie oldschool unterwegs sind. Und wir sind nicht nur in der Art des Lernens hinterher, sondern wir sind eben auch hinterher in dem Feld, wie wir dann das Lernen bewerten. Und deswegen müssen wir uns da dringend dran machen, eine ganzheitliche Leistungsbewertung aufzusetzen, neue Methoden des Feedbacks einzuführen.
0: Also, grünes Licht für KI in Prüfungen. Das Ganze muss aber erst noch durch den Landtag. Was halten unsere Studenten in Niederbayern davon? Theresa aus Straubing, die hat uns eine Sprachnachricht geschickt.
2: Vor allem im Lernprozess ist es eigentlich wichtig, dass man sich auch auf seine eigenen Fähigkeiten verlassen kann. Wenn sich das jetzt aber, so wie sich das anhört, so entwickeln wird, dass die KI uneingeschränkt auch für die Prüfungen hergenommen werden wird, wird es wahrscheinlich so laufen. Man lernt in den unteren Semestern nichts mehr, verlässt sich ausschließlich auf die KI und fällt dann auf die Nase, wenn man in die oberen Semester kommt.
0: Und was sagt ihr? Wird's so laufen? Ist KI in Hochschulprüfungen eine gute Idee? Schickt uns gerne eine Sprachnachricht per WhatsApp an die 0800 14 15 800.
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4: Mit dem Musikmix deines Lebens geht's durchs Wochenende. Wir schauen jetzt gleich wieder, was so los ist in Deutschland und der Welt. Zuvor gibt's noch den Wettercheck. Es ist ziemlich wechselhaft heute. Mal gibt's Sonne, mal mehr Wolken. Zwischendurch sind aber auch Schauer und Gewitter mit dabei, die stellenweise heftig ausfallen können. Die Temperaturen liegen zwischen 23 und 26 Grad.
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6: Ich bin Justin Hamm. Bundesinnenminister Dobrindt hat die Terrorbedrohung für Deutschland hochgestuft. Der CSU-Politiker spricht jetzt von einer hohen statt einer abstrakten Bedrohungslage und sagt, mit Anschlägen sei jederzeit zu rechnen. Begründet hat er das mit mehr Hinweisen von Geheimdiensten und einer stärkeren Vernetzung von Agenten, die Sabotage planen. Erst ein Streit bei der Ticketkontrolle, dann ging bei einem Gerangel plötzlich die Zugtür auf und ein Bahnsicherheitsmitarbeiter fiel hinaus. Nach diesem Vorfall gestern Abend in Baden-Württemberg befindet sich der 26 Jahre alte Bahnmitarbeiter in kritischem Zustand. Das teilte die Staatsanwaltschaft nun mit. Bei der Auseinandersetzung mit einem mutmaßlich betrunkenen Fahrgast stürzten beide wohl gegen die Zugtür, die dadurch aus der Verankerung gerissen wurde. Bei ca. 120 km/h fiel der Sicherheitsmann aus dem Zug. Der Fahrgast war festgenommen worden.
4: Nach den News natürlich jetzt der Blick auf die Straßen, aber da liegen uns momentan keine Störungen vor. Zwei Blitze habt ihr uns aber gemeldet, und zwar einmal, wenn ihr von Dorfen Richtung Taufkirchen an der Vils unterwegs seid, steht einer auf Höhe Strasser, und dann noch von Taufkirchen in Richtung Felden auf Höhe von Aham. Habt ihr noch mehr gesehen, dann klingelt gerne durch 0800 14 15 800.
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0: in Richtung Mittag mit den Jungs von Clock Clock, Someone Else. Miete, Benzin und der Wocheneinkauf, genau das allein kostet ja schon ordentlich viel Geld. Deswegen überlegen sich auch einige zweimal, ob sie sich Kinder leisten können. Als Unterstützung gibt es zwar das Elterngeld, dem wiederum geht's jetzt aber auch an den Kragen. Bundesfamilienministerin Karin Prien, die muss einsparen und hat da so ihre Pläne. Das Elterngeld soll's künftig nur noch 12 statt 14 Monate geben. Die monatlichen Beiträge, die steigen etwas, dafür müssen aber beide Eltern mindestens 3 Monate berufliche Auszeit nehmen. Johann Kirmer ist Leiter der Beratungsstelle für Kinder, Jugendliche und Eltern in Straubing. Was halten Sie denn von den Plänen?
1: Also ich denke mal, das ist ja gut gemeint, aber der entscheidende Punkt ist, dass diese Familienarbeit, die da geleistet wird, eigentlich nicht wertgeschätzt wird. Väter sollen und wollen auch teilhaben, aber ich denke mir, diese finanziellen Anreize sind also dafür nicht geeignet, dass es sich so weit auswirkt, dass eigentlich Familienarbeit generell wertgeschätzt wird.
0: Der Gesetzesvorschlag, der ändert ja auch das Mutterschutzgesetz. Die neuen Regeln, die sagen, besondere Verbote für die Arbeitszeit gelten nur noch bis 12 Monate nach der Geburt. Alexandra Schreiner-Hirsch ist pädagogische Leiterin beim Kinderschutzbund Bayern. Nicht besonders gut, oder?
2: Ein Schutz der Gesundheit von Mutter und Kind muss immer an erster Stelle stehen. Und Familiensituationen sind einfach sehr unterschiedlich. Und deswegen müssen auch Regelungen flexibel sein, um diesen individuellen Schutzbedarf berücksichtigen zu können. Eine zeitliche Begrenzung führt nicht dazu, dass man sagt, man hat jetzt tatsächlich den gesundheitlichen Schutz von Mutter und Kind im Blick.
0: Wir wollten jetzt auch von euch wissen, was haltet ihr denn von den Plänen? Und die Maria, die hat uns eine Sprachnachricht geschickt.
3: Die Regelung mit Elterngeld finde ich wichtig, dass das so fair wie möglich zugunsten der Eltern bleibt. Zum einen ist es natürlich eine finanzielle Sache, dass man halt meistens sich auch gar nicht leisten kann, daheim zu bleiben. Und zweitens ist halt gemeinsame Zeit mit dem Kind gerade am Anfang schon wichtig. Es ist ja heutzutage eh der Trend, dass Kinder möglichst früher in eine Kindertagesstätte oder Krippe kommen und dass wenigstens das erste Jahr irgendwo noch möglich sein sollte, mit der Mutter oder mit dem Vater oder mit beiden zu haben. Und da zu kürzen, finde ich sehr, sehr, sehr schlecht.
0: Und was sagt ihr? Elterngeldreform, super Sache oder totaler Quatsch? Schickt uns gern eure Meinung an die 0800 14 15 800.
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1: Sie sind echte Hitmaschinen, obwohl niemand so wirklich weiß, wer genau dahinter steckt. Das deutsche Produzentenkollektiv Glockenbach. Und für diese Clubhymne, da haben sie sich die unverwechselbare Stimme der britischen Singer-Songwriterin Sam Harper gesichert. Lost.

0: Lost, Glockenbach gemeinsam mit Sam Harper. In den Mittag geht's mit diesem Featuring Maroon 5 und Christina Aguilera. Sie singen über einen der ganz großen, Mick Jagger. Wieder ist eine Stunde voll. Bei uns gibt's gleich ein News-Update. Zuvor war noch den Blick aufs Wetter. Hier und dort mal Sonne, hier und dort eben nicht. Also heute ist es ziemlich unbeständig und wechselhaft. Auch Schauer und Gewitter sind mit dabei. Dazu gibt's Werte zwischen 23 und 26 Grad.
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2: Ich bin Justin Hamm. Erneut ein Vorfall in einem Zug, der fassungslos macht. Nach einem Streit um eine Ticketkontrolle in Baden-Württemberg ist gestern ein Sicherheitsmitarbeiter der Bahn aus einem fahrenden Zug gestürzt. Nach einem Gerangel mit einem betrunkenen Fahrgast wurde die Tür bei ca. 120 km/h Fahrtgeschwindigkeit aus der Verankerung gerissen. Der Bahnmitarbeiter wurde lebensgefährlich verletzt. Laut Staatsanwaltschaft ist sein Zustand weiter kritisch. Der Fahrgast wurde festgenommen, die Ermittlungen laufen. Die Familienplanung von CDU-Politiker Spahn ist ein großes Thema. Mithilfe einer Leihmutter aus den USA hat sich der Unionsfraktionschef seinen Kinderwunsch erfüllt. Weil das in Deutschland verboten ist, hagelt es Kritik, nicht nur aus der Politik. Thomas Thonfeld berichtet.
3: Die Kritik an Spahn innerhalb der Union ist gewachsen, auch wenn sie nicht jedes Mal explizit mit Rücktrittsforderungen verbunden wird. Und auch aus den Kirchen kommt Klartext. Doppelmoral, so der Vorwurf des evangelischen Landesbischofs von Baden-Württemberg an Spahns Adresse. Der katholische Passauer Bischof spricht sogar von einem echten Skandal.
2: CSU und Freie Wähler halten ihre Koalitionshalbzeitklausur im Kloster Irsee ab. Heute gehen die Beratungen zu Ende. Beide Fraktionschefs, Söder und Aiwanger, betonten, die Zusammenarbeit laufe gut. Sie räumten aber auch ein, dass sie bei Wahlen Konkurrenten um ähnliche Wähler sind. Eine gemeinsame Koalitionsaussage für die Landtagswahl 2028 ist noch offen. Wegen des Iran-Kriegs steht Deutschland nach Einschätzung des Bauernverbandes vor einer Düngemittelkrise. Präsident Ruckwied sagte dem Redaktionsnetzwerk Deutschland, die Blockade der Straße von Hormuz beeinträchtige die Versorgung mit Dünger. Stickstoff sei sehr teuer und die Vorräte für die neue Saison seien gefährlich gering. Nach der Enttäuschung über das verpasste Finale spielen Frankreich und England heute um den dritten Platz bei der Fußball-WM. Anstoß in Miami ist um 23 Uhr unserer Zeit. Und der vorausschauende Blick auf die heutige 14. Etappe bei der Tour de France. Nahe an der deutschen Grenze geht's vom elsässischen Mulhouse nach Le Marstin in den Vogesen. Topfavorit Tadej Pogacar fährt weiter im gelben Trikot.
0: Soweit das News-Update, jetzt der Blick auf die Straßen und da schaut's gut aus, momentan habt ihr uns keine Störungen gemeldet. Bei den Blitzern habt ihr uns zwei Stück gemeldet und zwar einmal einen, wenn ihr von Dorfmann Richtung Taufkirchen an der Vils unterwegs seid, da steht ihr auf Höhe Strasser. Und von Taufkirchen in Richtung Felden auf Höhe Aham wird auch geblitzt. Ihr habt noch mehr gesehen? Schreibt uns gerne eine WhatsApp ins Studio an die 0800 14 15 800.
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0: Ran an den Esstisch, wir stärken uns. Es ist Mittag und deswegen Mahlzeit und guten Appetit euch jetzt allen. Und nicht mal mehr zwei Wochen, dann singen wir gemeinsam.
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0: Ja, der Bayernpark, der feiert seinen 35. Geburtstag und zwar mit euch. Wie ihr da dabei sein könnt, das erfahrt ihr gleich bei uns. Außerdem gesellt sich Olivia Dean zu euch an den Mittagstisch mit dieser Nummer Man I Need. Genauso dabei U2 mit Pride in the Name of Love. Lasst euch euer Essen schmecken.

0: Die 80er gehen einfach immer. U2 waren das mit Pride in the Name of Love. Und so ein Ausflug? Der geht auch immer, vor allem in den Bayernpark. Der feiert am 1. August seinen 35. Geburtstag. Aber das ist echt krass. Also, wie lange es den denn schon gibt, den Bayernpark? Das Gute ist ja, wir nehmen euch mit unserem Maximal-Radio-Bus. Getränke, Essen und klar, der Parkeintritt inklusive. Die liebe Bettina aus Simbach am Inn, die hat's mitbekommen und dachte sich, hey, das wäre doch was für ihre Tochter.
1: Wir sind da mit unserer Tochter, die ist jetzt mittlerweile 29. Wir sind immer am Bayernpark gefahren. Ja, und das hat ja immer recht gefallen. Und jetzt ist die nächste Generation, das ist jetzt dann der Neffe schon. Und da sind wir auch wieder im Bayernpark. Und das ist halt immer, jedes Jahr immer wieder was Neues. Das macht immer Spaß.
0: Ja, da wird der Bayernpark sozusagen wie ein Erbstück weitergegeben. Ach, wie schön. Bettina, ich habe gute Neuigkeiten für dich. Ihr seid dabei.
1: Echt super. Danke. Da werdet ihr sich freuen. Klasse.
0: Ja, am 1. August geht's dann in den Bayernpark. Wir wünschen euch ganz viel Spaß.
1: Oh, da weiß ich jetzt gar nicht, was ich sage. Ich bin momentan sprachlos. Da freut ihr sich mit Sicherheit. Vielen, vielen Dank.
0: Ja, bitte, bitte, bitte. Falls ihr auch dabei sein wollt, die Bewerbungen, die laufen noch, schaut einfach auf unsere Homepage maximalradio.de. Da erfahrt ihr alles Weitere.
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1: In Italien, da geht's jetzt dem Billig-Aperol an den Kragen. 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

0: Der Musikmix deines Lebens, der begleitet euch durchs Wochenende. Natürlich schauen wir jetzt gleich auch wieder drauf, was so los ist in Deutschland und der Welt. Zuvor aber noch der Blick aufs Wetter. Der Petrus probiert heute einfach mal aus. Sonne, Wolken, Schauer und Gewitter, alles dabei. Dazu liegen die Temperaturen zwischen 23 und 26 Grad.
1: Es ist 12:30. 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
2: Ich bin Justin Hamm. Erneut ein Vorfall in einem Zug, der fassungslos macht. Nach einem Streit um eine Ticketkontrolle in Baden-Württemberg ist gestern ein Sicherheitsmitarbeiter der Bahn aus einem fahrenden Zug gestürzt. Nach einem Gerangel mit einem betrunkenen Fahrgast wurde die Tür bei ca. 120 km/h Fahrtgeschwindigkeit aus der Verankerung gerissen. Der Bahnmitarbeiter wurde lebensgefährlich verletzt. Laut Staatsanwaltschaft ist sein Zustand weiter kritisch. Der Fahrgast wurde festgenommen, die Ermittlungen laufen. Die Familienplanung von CDU-Politiker Spahn ist ein großes Thema. Mithilfe einer Leihmutter aus den USA hat sich der Unionsfraktionschef seinen Kinderwunsch erfüllt. Weil das in Deutschland verboten ist, hagelt es Kritik, nicht nur aus der Politik. Thomas Thunfeld berichtet.
3: Die Kritik an Spahn innerhalb der Union ist gewachsen, auch wenn sie nicht jedes Mal explizit mit Rücktrittsforderungen verbunden wird. Und auch aus den Kirchen kommt Klartext. Doppelmoral, so der Vorwurf des evangelischen Landesbischofs von Baden-Württemberg an Spahns Adresse. Der katholische Passauer Bischof spricht sogar von einem echten Skandal.
0: Dann sind wir da wieder bestens informiert und werfen einen Blick auf die Straßen, aber da haben wir momentan keine Störungen für euch. Zu den Blitzern, da haben wir zwei für euch. Einen auf Höhe Strasser, und zwar wenn ihr da von Dorfen in Richtung Taufkirchen an der Vils unterwegs seid. Und in Aham von Taufkirchen in Richtung Felden wird geblitzt. Habt ihr noch mehr gesehen? Dann gerne her damit. 0800 14 15 800 per WhatsApp oder einfach durchklingeln.
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0: aus Deson Touch Me, im Musikmix deines Lebens. Damit geht's durch den Samstagmittag Mahlzeit miteinander. Und was steht denn heute noch nach dem Essen so an? Das Zimmer aufräumen, die Hausaufgaben der Kids kontrollieren oder leg dir einfach mal das Handy weg und relaxed. Das sind ja alles Dinge, die, sagen wir mal, eine gewisse Überzeugung brauchen. Mit einem ganz einfachen Trick lässt sich das aber anscheinend lösen. Kollegin Emma Schmieder, die hat das mal recherchiert. Emma, servus. Klär uns auf, was müssen wir denn tun, damit wir diese innere Faulheit überwinden?
1: Hi, ja, es gibt tatsächlich einen richtig einfachen Trick. Den inneren Schweinehund zu überwinden, das geht ganz schnell, indem wir einfach von 5 runterzählen. Meistens, wenn wir so eine Idee im Kopf haben, dann haben wir ja schon die Motivation. Das Problem ist nur, dass wir dann auch oft Zweifel oder Ausreden haben, die uns davon abhalten. Der Countdown gibt uns so einen gewissen Schwung, den wir dann direkt in die Tat umsetzen.
0: Ja, hört sich eigentlich ganz einfach an.
1: Ja, einfach, aber wirkungsvoll. Manchmal brauchen wir gar nicht so viel Gedöns, um irgendwas hinzukriegen. Keine langwierigen Pläne machen, das macht alles viel zu kompliziert und dann haben wir schon gleich weniger Lust. Wichtig ist nur, dass wir nach diesem Countdown auch gleich in eine physische Bewegung gehen. Das kann wirklich alles sein, wenn es nur ein Klick auf den Ausknopf vom Handy ist oder Schuhe anziehen. Es geht einfach darum, dass wir das Bauchgefühl, diese Idee in eine Tat umsetzen. Und dafür ist diese Methode wirklich fantastisch.
0: Danke dir, Emma. Also, egal ob Wäsche waschen, die schwierige Aufgabe oder einfach mal rausgehen. Wir schnaufen noch einmal durch und zählen runter. 5, 4, 3, 2, 1. Und los!
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1: Wisst ihr schon, was heute Abend so ansteht? Mal wieder mit den besten Freunden die Nacht zum Tag machen oder den besten Freundinnen. Warum ich das jetzt so betone? Sorry, liebe Männer, das hier ist eine Nummer für euch Frauen. Queen Bee, Beyoncé mit Single Ladies.

0: Single Ladies. Beyoncé ist die letzte vor 1 und mit einer Newcomerin aus Großbritannien machen wir dann weiter. Nämlich Holly Humberstone, To Love Somebody. Wieder eine Stunde voll, das heißt, gleich gibt's ein News-Update für euch. Zuvor war noch der Blick aufs Wetter. Es ist ziemlich wechselhaft heute. Sonne, Wolken, zwischendrin sind aber auch Schauer und Gewitter mit dabei, die stellenweise heftig ausfallen können. Jetzt fehlt nur noch der Schnee, aber den gibt's zum Glück nicht, denn die Temperaturen, die liegen zwischen 23 und 26 Grad.
1: Es ist 1 Uhr. 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
2: Ich bin Justin Hamm. Bundesinnenminister Dobrindt hat die Bedrohungslage in Deutschland auf hoch eingestuft. Der Welt am Sonntag sagte der CSU-Politiker, in Deutschland sei jederzeit mit dem Risiko von Anschlägen zu rechnen. Anschlagspläne seien klar erkennbar. Als Grund nennt Dobrindt unter anderem, dass es immer mehr Hinweise von befreundeten Geheimdiensten gibt und auch, dass ausländische Sabotageagenten immer besser vernetzt seien. Seit Mai läuft das neue staatliche Förderprogramm für Elektroautos und die Nachfrage ist da. Bis Ende Juni sind bereits fast 54 Millionen Euro ausgezahlt worden, teilte das Bundesumweltministerium mit. Am meisten gefragt waren bisher Teslas mit gut 2000 geförderten Fahrzeugen. Je nach Fahrzeug, Einkommen und Familiengröße gibt's vom Staat bis zu 6000 Euro. Beim Ticketsbuchen für Urlaubsflüge ist es oft eine knifflige Frage, können der kleine Rollkoffer und die Tasche mit an Bord und kostet das extra? Der Verbraucherzentrale Bundesverband kritisiert verwirrende Regeln und fordert Klarheit. Thomas Thonfeld berichtet.
3: Es ist nicht geklärt, was genau angemessen bedeutet. Für die Fluggesellschaften ist das mal ein Rucksack, mal nur eine Handtasche oder ähnliches. Damit das aufhört, hat die Verbraucherzentrale gegen mehrere Fluggesellschaften geklagt. Ihr Tipp bis zur Klärung: beim Buchen aufs Kleingedruckte achten und Handgepäck vor dem Abflug nachmessen.
2: Das Karlsruher Institut für Technologie sucht große Hagelkörner für die Forschung und bittet die Bevölkerung in Baden-Württemberg um Mithilfe. Wer nach einem Unwetter besonders große Hagelkörner findet, soll sie einfrieren und dem KIT Bescheid geben. Das Team holt die Körner sogar zu Hause ab. Ziel ist eine bessere Hagelvorhersage. Die Salzburger Festspiele beginnen heute. Mit dem traditionellen Stück Jedermann wird das österreichische Kulturfestival auf dem Domplatz eröffnet. Philipp Hochmeier spielt die Titelrolle. Neu an seiner Seite ist Roxane Duran als Botschaft. Bis Ende August stehen über 200 Aufführungen auf dem Programm.
0: Wir schauen auf die Straßen, aber da können wir es kurz machen. Momentan liegen uns keine Störungen vor. Zwei Blitze habt ihr uns aber gemeldet, und zwar einmal, wenn ihr von Dorfen Richtung Taufkirchen an der Vils unterwegs seid, steht einer auf Höhe Strasser, und dann noch von Taufkirchen in Richtung Felden auf Höhe von Aham. Habt ihr noch mehr gesehen, dann klingelt gerne durch 0800 14 15 800.
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0: So, jetzt schauen wir mal, ob ihr erratet, von wem ich spreche. Er kommt aus Belgien, heißt eigentlich Jonathan und macht Musik. Und jetzt noch ein Tipp. Donnerstag war er in Dingolfing. Ja, jetzt wisst ihr es, glaube ich, alle. Die Rede ist natürlich von Milo. Wie hat's ihm denn gefallen bei unserem wunderschönen Niederbayern? Wir haben ihn getroffen und gleich hört ihr mehr dazu. Außerdem bekommt ihr die Nummer hier von Mark Amber ins Radio geliefert, Belong Together. Und die Pointer Sisters, die haben wir auch noch im Petto. Schönes Wochenende euch allen.

0: 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Shola Armer um gleich 1:15. Was war denn das für ein Konzert letzten Donnerstag? Superstar Milo auf dem Dingfest in Dingolfing. Full House auf dem Marienplatz. Natürlich haben wir dort auch mit Milo persönlich gesprochen. Backstage kurz vorm Konzert. Und da wollte man mal wissen, ob dem großen Star das eher kleine Dingolfing vielleicht zu klein war.
1: Nein, das ist perfekt, das ist super. Ja, ein gemütliches, schönes Platz wie hier ist perfekt für meine Musik. Weil meine Musik ist ein bisschen eine Mischung von intime akustische Songs, aber dann auch ein bisschen mehr Uptempo-Pop-Songs. Also ich liebe es, als es nicht zu groß ist, ehrlich.
0: Na schaut, Niederbayern beeindruckt sogar die ganz Großen. Nicht nur die schönen Städte, sondern auch das bayerische Bier, weil da kann nicht mal das belgische mithalten.
1: Perfekt, ist auch perfekt. Als wir hier sind, dann ist es besser, kein belgisches Bier zu trinken. Nach einem Konzert wie heute, dann brauchen wir ein kaltes Bier.
0: Passt also wie die Faust aufs Auge. Milo in Niederbayern. Wie haben es denn die Fans gefunden, so einen großen Star hier zu haben?
2: Das ist einmal Ausnahmesituation.
3: Ja, es ist schon relativ cool, vor allem mit der Kulisse und in der eigenen Stadt.
4: Ich hatte schon mal Milo Konzertkarten und war dann leider krank. Deshalb finde ich es umso toller, dass er jetzt live spielt.
5: Das ist schon Wahnsinn da. Also da haben wir uns jetzt schon gefreut drauf, dass der heute da ist. Ja, auf alle Fälle.
6: Das ist eigentlich super. Für Dingolfing, für Provinz ist mir das eigentlich gar nicht gewohnt. Richtige Weltstars zum Dohom, traumhaft.
0: Und wart ihr auch mit dabei beim Dingfest in Dingolfing am Donnerstag? Dann sagt uns gern, wie es euch gefallen hat. Schickt uns eine WhatsApp-Sprachnachricht an die 0800 14 15 800.
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0: Die Pointer Sisters versorgen uns mit Power und guter Laune bei Jump. 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

0: durchs Wochenende und auf die Halb mit dem Musikmix deines Lebens. Was ist so los in Deutschland und der Welt? Das erfahrt ihr jetzt gleich bei uns. Zuvor schauen wir noch aufs Wetter. Sonne und Wolken wechseln sich heute ab, aber auch Schauer und Gewitter, die ziehen mal durch. Zusammengefasst, es ist ziemlich wechselhaft heute. Dazu liegen die Temperaturen bei 23 bis 26 Grad.
1: Es ist 2:30. 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
2: Ich bin Justin Hamm. Bundesinnenminister Dobrindt hat die Bedrohungslage in Deutschland auf hoch eingestuft. Der Welt am Sonntag sagte der CSU-Politiker, in Deutschland sei jederzeit mit dem Risiko von Anschlägen zu rechnen. Anschlagspläne seien klar erkennbar. Als Grund nennt Dobrindt unter anderem, dass es immer mehr Hinweise von befreundeten Geheimdiensten gibt und auch, dass ausländische Sabotageagenten immer besser vernetzt seien. Seit Mai läuft das neue staatliche Förderprogramm für Elektroautos und die Nachfrage ist da. Bis Ende Juni sind bereits fast 54 Millionen Euro ausgezahlt worden, teilte das Bundesumweltministerium mit. Am meisten gefragt waren bisher Teslas mit gut 2000 geförderten Fahrzeugen. Je nach Fahrzeug, Einkommen und Familiengröße gibt's vom Staat bis zu 6000 Euro. Das waren die Nachrichten um 5:30.
0: Nach den News natürlich jetzt der Blick auf die Straßen, aber da liegen uns momentan keine Störungen vor. Bei den Blitzern habt ihr uns 2 Stück gemeldet, und zwar einmal einen, wenn ihr von Dorfmann Richtung Taufkirchen an der Vils unterwegs seid, da steht ihr auf Höhe Strasser. Und von Taufkirchen in Richtung Felden auf Höhe Aham wird auch geblitzt. Ihr habt noch mehr gesehen? Schreibt uns gerne eine WhatsApp ins Studio an die 0800 14 15 800.
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0: Avicii mit Addicted to You. Egal ob beim Wocheneinkäufe erledigen, der Hausarbeit oder gerade unterwegs auf dem Weg zu Freunden, schönen und stressfreien Samstag euch allen.
1: Dieses Jahr wird dieser Hit 40 Jahre. 40 Jahre. Immer noch Kult und jetzt in voller Länge. Bangles mit Walk Like an Egyptian.

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1: Wir bringen jetzt die absolute Girlpower in euer Radio. Und das Verrückte an der Nummer ist, weil sie damals parallel ihren Kinofilm gedreht haben, wurde der Song mal eben zwischen zwei Takes in einem mobilen Studio in einem Wohnmobil aufgenommen. Die Rede ist von den Spice Girls und das ist Spice Up Your Life.

0: Spice Up Your Life von den Spice Girls in unserem Bonussong vor 2 und von den 90ern, dann machen wir gleich einen Abstecher in die 80er. Hey! Nämlich zu Bryan Adams mit Somebody ist der am Start. Damit ist wieder eine Stunde komplett. Wir haben gleich die News aus Deutschland und der Welt für euch. Zuvor aber schauen wir noch aufs Wetter. Da heißt's heute Sonnenbrille auf, dann wieder ab, dann Regenschirm auf und wieder zu, denn es ist wechselhaft mit Sonne, Wolken, Schauern sowie Gewittern. Das Ganze bei 23 bis 26 Grad.
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2: Ich bin Florian Klaus. Unionsfraktionschef Spahn tritt zurück. Das geht aus einem Schreiben von ihm an die Mitglieder seiner Fraktion hervor. Spahn war unter Druck geraten, weil er mithilfe einer Leihmutter in den USA ein Kind bekommen hat. Die CDU steht allerdings strikt für ein Verbot der Leihmutterschaft. Parteichef Merz soll Spahn zum Rücktritt aufgefordert haben, wie es aus Merz' Umfeld hieß. Rund 8000 deutsche Brücken sind marode. Nun warnt Verkehrsminister Schnieder vor mehr unerwarteten Brückensperrungen. Jüngstes Beispiel ist eine Autobahnbrücke in Bonn, die plötzlich gesperrt werden musste. Suita Sowali berichtet.
3: Die Brücken sind so etwas wie die Sorgenkinder im deutschen Straßennetz. Manche altern offenbar schneller als gedacht. Deshalb kontrollieren Experten die Brücken in Deutschland inzwischen deutlich häufiger. Das hilft zwar, Schäden früher zu entdecken, für Autofahrer heißt das aber auch, Sperrungen können künftig immer wieder überraschend kommen.
2: Ein Bahnsicherheitsmitarbeiter ist gestern Abend aus einem fahrenden Zug gestürzt und lebensgefährlich verletzt worden. Das ist auf der Strecke von Offenburg nach Karlsruhe passiert. Bei einer Ticketkontrolle soll ein mutmaßlich alkoholisierter Fahrgast den Bahnmitarbeiter angegriffen haben. Durch das Gerangel löste sich die Verankerung der Zugtür und der 26-Jährige stürzte heraus. Laut Staatsanwaltschaft ist er immer noch in kritischem Zustand. Der Fahrgast wurde festgenommen. Fast die Hälfte aller Beschäftigten in Bayern will laut einer DAK-Umfrage vorzeitig in Rente gehen. 47% planen einen früheren Ausstieg aus dem Berufsleben, besonders häufig ältere Arbeitnehmer mit gesundheitlichen Problemen. Die Bundesregierung plant derweil, das gesetzliche Renteneintrittsalter weiter anzuheben. Finalwochenende bei der Fußball-WM in Nordamerika. Heute Abend steigt in Miami das Spiel um Platz 3. Frankreich trifft auf England. Anstoß ist um 23 Uhr. Morgen Abend folgt dann das große WM-Finale in New York, Spanien gegen Argentinien. Das geht dann schon um 21 Uhr los. Die Halbzeitpause wird dabei wohl ungewöhnlich lang ausfallen, denn für die Zeit ist eine große Show mit Superstars wie Justin Bieber und der Band BTS angekündigt.
0: Soweit das News-Update, jetzt der Blick auf die Straßen und da schaut's gut aus. Momentan habt ihr uns keine Störungen gemeldet. Auch Blitzer haben wir momentan keine für euch. Wenn ihr aber doch einen seht, dann klingelt gerne durch oder schreibt sie uns per WhatsApp. Geht beides unter der 0800 14 15 800. Gute Fahrt euch.
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0: Morgen WM-Finale und ich glaube, das ist so ein bisschen wie beim Super Bowl, also einige, die freuen sich da eher auf die Halftime-Show. Wir haben jetzt mal bei uns im Team rumgefragt, wer holt denn den Titel, Spanien oder Argentinien?
4: Ich hoffe wirklich, es wird Spanien. Die haben erst einen WM-Titel und dann auch deutlich sympathischer, das muss man jetzt einmal so sagen.
5: Ich wünsche mir, dass Argentinien Weltmeister wird. Der Grund? Lionel Messi. Der ist noch einer von der alten Garde. WM-Rekord-Torschütze, gerade 39 geworden. Und zeigt den Jungen einfach, was los ist.
6: Also, Spanien wird Weltmeister. Viva España.
0: Dann sind wir mal gespannt, wer es morgen wird. Was ich euch jetzt aber schon mal sagen kann, dass ihr gleich die Nummer hier von Olly Murs hört, nämlich My Heart Skips a Beat. Und Milo ist dabei mit IO Technology. Guten Start euch allen in den Samstagnachmittag.

0: Entspannter Sound von Milo für eine kleine Pause bei der Hausarbeit. Und apropos, das kennen einige von euch bestimmt. Ihr habt gerade eine frische Ladung Wäsche gewaschen, aber irgendwie fehlt euch da noch dieser extra frische Kick. Viele greifen dann zu Hygienespüler. Aber nutzt ihr überhaupt was in der Wäsche?
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0: Das interessiert auch die Bianca aus Eckenfelden. Sie hat uns gefragt, ob Hygienespüler in der Wäsche eine gute Idee ist. Leonie Hagen aus der Redaktion, nimmst du das her beim Waschen?
2: Nee, Hygienespüler sind überhaupt nicht notwendig. Sie können sogar mehr schaden als nützen. Stichwort Allergien und Vergiftungsgefahr. Außerdem belasten sie die Umwelt enorm. Normales Waschmittel reicht völlig, selbst bei Viren und Bakterien.
0: Danke, Leonie. Und falls auch ihr eine Frage im Kopf habt, auf die ihr keine Antwort wisst, dann immer her damit. Einfach per WhatsApp an die 0800 14 15 800.
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1: In Italien, da geht's jetzt dem Billig-Aperol an den Kragen. 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

0: Mit dem Musikmix deines Lebens geht's durchs Wochenende. Wir schauen jetzt gleich wieder, was so los ist in Deutschland und der Welt. Zuvor gibt's noch den Wettercheck. Es ist ziemlich wechselhaft heute. Mal gibt's Sonne, mal mehr Wolken. Zwischendurch sind aber auch Schauer und Gewitter mit dabei, die stellenweise heftig ausfallen können. Die Temperaturen liegen zwischen 23 und 26 Grad.
1: Es ist 2:30. 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
2: Ich bin Florian Klaus. Unionsfraktionschef Spahn tritt zurück. Das geht aus einem Schreiben von ihm an die Mitglieder seiner Fraktion hervor. Spahn war unter Druck geraten, weil er mithilfe einer Leihmutter in den USA ein Kind bekommen hat. Die CDU steht allerdings strikt für ein Verbot der Leihmutterschaft. Parteichef Merz soll Spahn zum Rücktritt aufgefordert haben, wie es aus Merz' Umfeld hieß. Rund 8000 deutsche Brücken sind marode. Nun warnt Verkehrsminister Schnieder vor mehr unerwarteten Brückensperrungen. Jüngstes Beispiel ist eine Autobahnbrücke in Bonn, die plötzlich gesperrt werden musste. Suita Sowali berichtet.
3: Die Brücken sind so etwas wie die Sorgenkinder im deutschen Straßennetz. Manche altern offenbar schneller als gedacht. Deshalb kontrollieren Experten die Brücken in Deutschland inzwischen deutlich häufiger. Das hilft zwar, Schäden früher zu entdecken, für Autofahrer heißt das aber auch, Sperrungen können künftig immer wieder überraschend kommen.
2: Das waren die Nachrichten um 20:30.
0: Dann sind wir da wieder bestens informiert und werfen einen Blick auf die Straßen, aber da haben wir momentan keine Störungen für euch. Blitzer, auch Fehlanzeige, wenn ihr aber doch einen seht, dann gerne bei uns durchklingeln 0800 14 15 800.
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0: Michael Schulte mit 5 a.m. Ja, und wer heute so lang durchgefeiert hat, bis 5 Uhr in der Früh, dem geht's wahrscheinlich auch so.
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2: Malat. Na, das ist kein süßer Brotaufstrich. Ah, wenn's so klingt. Das ist wieder so ein Begriff, den wir aus dem Französischen übernommen haben. Wie so viele bayerische Begriffe. Malat bedeutet sich unwohl fühlen. Nicht gescheit beieinander sei. Körperlich zwar anwesend, aber motivatorisch eigentlich schon im Bett. Weißt, wenn's freiwillig einen Tee trinkst und du ausschaukst, als hättest im Berliner Berghain 12 Stunden tanzt und gesuffen und du fühlst dich wie ein Handy-Akku mit bloß noch 7%, ja dann bist malat.
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1: Liebe Musiker, aufgepasst! Die Anmeldungsphase für den ESC 2027 hat begonnen. Obwohl, dürfen wir das eigentlich noch ESC sagen, also Eurovision Song Contest? Ich meine, Australien ist dabei, nächstes Jahr dann auch Kanada. Eigentlich wurscht. Hauptsache, wir machen endlich mal wieder Punkte. Er hat jedenfalls für uns 2022 teilgenommen, Malik Harris. Ihn hört er aber jetzt nicht mit seiner ESC-Nummer, sondern seiner neuen, Lie to Me.

0: Lie to Me, Malik Harris, habt ihr da gerade gehört in unserem Bonussong vor drei? Leonie und Callum Scott, die warten schon auf euch. Baby, won't you stay for me? Nämlich gleich nach drei mit Stay. Wieder ist eine Stunde voll. Bei uns gibt's gleich ein News-Update. Zuvor war noch den Blick aufs Wetter. Hier und dort mal Sonne, hier und dort eben nicht. Also heute ist es ziemlich unbeständig und wechselhaft. Auch Schauer und Gewitter sind mit dabei. Dazu gibt's Werte zwischen 23 und 26 Grad.
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2: Ich bin Florian Klaus. Dass Unionsfraktionschef Spahn mithilfe einer Leihmutter in den USA Vater geworden ist, hat viel Kritik ausgelöst. Jetzt tritt er zurück. Parteichef Merz hat ihn vorher zu dem Schritt aufgefordert, hieß es. Ronny Thorau berichtet.
3: Der Druck auf Kanzler Merz, im Fall von Jens Spahn zu handeln, war immer mehr gewachsen, denn in den letzten Stunden war Spahn auch zunehmend aus den eigenen Reihen kritisiert worden. Das Vertrauen in Spahn sei nachhaltig beschädigt, hieß es etwa in einem Schreiben der Heimat-CDU von Kanzler Merz. Spahn habe bewusst auf Möglichkeiten im Ausland zurückgegriffen, die dem deutschen Recht widersprechen. Das sende ein fatales Signal.
2: Laut Bundesinnenminister Dobrindt ist in Deutschland jederzeit mit dem Risiko von Anschlägen zu rechnen. Er stuft die Bedrohungslage darum jetzt als hoch ein. Anschlagspläne gegen Deutschland seien klar erkennbar, sagte er der Welt am Sonntag. Dobrindt will den Nachrichtendiensten erlauben, in bestimmten Situationen bei Gefahr auch selbst einzugreifen, statt auf die Polizei warten zu müssen. Darum soll es im August im Bundeskabinett gehen. Der Bundesverband Solarwirtschaft sieht den Ausbau der Solarenergie in Deutschland bedroht. Der Plan von Bundeswirtschaftsministerin Reiche, die Förderung für neue kleine Solaranlagen absehbar zu streichen, könnte demnach Investitionen in Milliardenhöhe einbrechen lassen. Nur noch maximal 3 Jahre lang soll es bei ab 2027 errichteten Anlagen eine garantierte Vergütung für den Strom geben. Danach müsste er zu schwankenden Preisen an Strombörsen verkauft werden. Wegen des Iran-Kriegs steht Deutschland nach Einschätzung des Bauernverbandes vor einer Düngemittelkrise. Präsident Ruckwied sagte dem Redaktionsnetzwerk Deutschland, die Blockade der Straße von Hormus beeinträchtige die Versorgung mit Dünger. Stickstoff sei sehr teuer und die Vorräte für die neue Saison seien gefährlich gering. Seit Anfang der Woche brennt es im Müritz-Nationalpark in Mecklenburg-Vorpommern und das Feuer hat sich inzwischen noch weiter ausgebreitet. Inzwischen brennt es auf einer Fläche von rund 388 Hektar. Rund 370 Feuerwehrleute, Polizisten, Forstmitarbeiter und Soldaten seien inzwischen im Einsatz, hieß es. Das Wetter spielt bei der Brandbekämpfung nicht mit. Bisher hat es nicht geregnet und Wind entfacht das Feuer weiter.
0: Wir schauen auf die Straßen, aber da können wir es kurz machen. Momentan liegen uns keine Störungen vor. Auch bei den Blitzern schaut's gut aus. Ihr habt aber doch einen gesehen, dann gern her damit per WhatsApp unter 0800 14 15 800.
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0: Morgen Abend findet ja das WM-Finale statt und Deutschland ist jetzt doch dabei. Also gewissermaßen, denn die FIFA hat Bastian Dankert aus Rostock als Videoassistent für das Endspiel zwischen Argentinien und Spanien nominiert. So, sorry, wenn ich euch jetzt falsche Hoffnungen gemacht habe, aber dafür sind wir jetzt wieder alle wach und aufnahmefähig. Perfekt für ein bisschen Musikwissen von Karin Obermeier. Gleich zu dieser Nummer Summer Boys. Außerdem hört ihr bei uns coolen Hip-Hop-Sound von Will Smith. Man in Black. Schön, dass ihr mit dabei seid.

0: Musik von Will Smith an diesem Samstagnachmittag. Und von den Men in Black kommen wir jetzt zu unserer Maximal-Radio-Hit-Dolmetscherin. Karin, leg los.
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2: Auf gut Niederbayerisch. Heute habe ich wieder einen super Sommersong für euch. Boys von der Sabrina. Sie singt: Jeden Sommerspurzel wirst du dir an mir erinnern. Jeden Sommer bist du mein Gespusi. 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In dem Liedl geht's also einfach um Sommer, Sonne, Hormone. Und die Burschen, die schauen plötzlich aus wie griechische Götter. Obwohl sie im Winter wahrscheinlich mit der Jogginghosen und weißer Wampen auf der Couch liegen und sich am Arsch kratzen. Aber ich verstehe das. Im Sommer wird man plötzlich wieder 22 im Kopf. Der Aperol schmeckt viel besser und so ein Sommerflirt gehört in Niederbayern am Badesee unbedingt dazu. Auch wenn sich die ganze Geschichte dann als billige Luftmatratzen entpuppt. Kurz aufregend, aber nach 3 Tagen verliert irgendetwas Luft. Aber genau das macht das Liedl so schön. Kein Drama, kein Beziehungsschmerz, sondern einfach ein bisschen deppert flirten und tanzen. Hier ist Boys von Sabrina bei Maximal Radio.

0: Schönen Samstagnachmittag. Laurel begleitet euch da mit Habit. 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

0: Der Musikmix deines Lebens, der begleitet euch durchs Wochenende. Natürlich schauen wir jetzt gleich auch wieder drauf, was so los ist in Deutschland und der Welt. Zuvor aber noch der Blick aufs Wetter. Der Petrus probiert heute einfach mal aus. Sonne, Wolken, Schauer und Gewitter, alles dabei. Dazu liegen die Temperaturen zwischen 23 und 26 Grad.
1: Es ist 3:30. 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
2: Ich bin Florian Klaus. Dass Unionsfraktionschef Spahn mithilfe einer Leihmutter in den USA Vater geworden ist, hat viel Kritik ausgelöst. Jetzt tritt er zurück. Parteichef Merz hat ihn vorher zu dem Schritt aufgefordert, hieß es. Ronny Thorau berichtet.
3: Der Druck auf Kanzler Merz, im Fall von Jens Spahn zu handeln, war immer mehr gewachsen, denn in den letzten Stunden war Spahn auch zunehmend aus den eigenen Reihen kritisiert worden. Das Vertrauen in Spahn sei nachhaltig beschädigt, hieß es etwa in einem Schreiben der Heimat-CDU von Kanzler Merz. Spahn habe bewusst auf Möglichkeiten im Ausland zurückgegriffen, die dem deutschen Recht widersprechen. Das sende ein fatales Signal.
2: Laut Bundesinnenminister Dobrindt ist in Deutschland jederzeit mit dem Risiko von Anschlägen zu rechnen. Er stuft die Bedrohungslage darum jetzt als hoch ein. Anschlagspläne gegen Deutschland seien klar erkennbar, sagte er der Welt am Sonntag. Dobrindt will den Nachrichtendiensten erlauben, in bestimmten Situationen bei Gefahr auch selbst einzugreifen, statt auf die Polizei warten zu müssen. Darum soll es im August im Bundeskabinett gehen. Das waren die Nachrichten um 3:30.
0: Soweit unser News-Update. Jetzt schauen wir auf die A92 Richtung München. Fahrt da bitte vorsichtig zwischen Wallersdorf West und Landau an der Isar. Hier ist nämlich eine Ölspur. Blitzer haben wir aber keine für euch. Wenn ihr doch einen seht, dann schreibt sie uns gern per WhatsApp unter 0800 14 15 800. Gute Fahrt euch.
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0: Madcon und One Life. Gemeinsam mit Kelly Rowland waren sie das. Jetzt mal an dieser Stelle danke an alle, die auch am Wochenende fleißig bei der Arbeit sind. Und jetzt die Frage, müsst ihr da auch in die Arbeit fahren oder geht's von daheim aus? Homeoffice ist ja mittlerweile in mehreren Bereichen möglich, aber sind wir da dann immer genauso fleißig? Ja, und wie weit darf denn der Arbeitgeber überhaupt gehen, um uns da zum Beispiel zu kontrollieren? Expertentipps und eine rechtliche Einschätzung für uns hat Benedikt von Küpach. Er ist Rechtsanwalt bei der Kanzlei Weiß und Gronert in Landshut. Wie kann denn jetzt unser Chef schauen, ob wir im Homeoffice wirklich am Schreibtisch hocken?
1: Grundsätzlich kann er natürlich Zeiterfassungssysteme einführen, Arbeitsnachweise überprüfen, wenn natürlich ein Verdacht besteht, beispielsweise weil man den Arbeitnehmer auch mehrfach nicht telefonisch erreichen konnte, dann kann man natürlich schon auch mal gucken, wie die Zeiten bei Login-Protokollen ausschauen. Das geht dann im Einzelfall schon auch.
0: Wenn wir schwindeln und es aufkommt, logisch, hat es Folgen. Aber welche genau? Das weiß Rainer Nachtigall vom Bayerischen Beamtenbund.
2: Am Ende schwebt ja immer über den Beschäftigten, der den Gedanken haben sollte, diese Homeoffice zu missbrauchen, dann immer auch ein strafrechtlicher Verstoß, nämlich ein Arbeitszeitbetrug. Also das überlegen sich die Kolleginnen und Kollegen schon sehr genau, ob sie die Vorgaben, die sie da individuell vereinbaren, auch dann einhalten oder eben missbrauchen.
0: So, jetzt seid ihr dran. Wird Homeoffice generell ausgenutzt? Der Willi hat uns eine Sprachnachricht geschickt.
3: Ich glaube, dass es in manchen Bereichen werden Erfolge oder werden Leistungen überprüft. Da wird es nicht ausgenutzt werden können. Aber ich denke, dass es viele Bereiche gibt, die man nicht wirklich gut kontrollieren kann. Und da denke ich schon, dass es ausgenutzt wird.
0: Was sagt ihr? Schickt uns gerne eine Sprachnachricht an die 0800 14. 15 800.
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1: Wir kommen jetzt zur Rosi, aber nein, nicht der mit der 32168. Obwohl auch bei der die Männer schwach werden. Hier ist Westernhagen.

0: Da hat einer aber Sehnsucht. Westernhagen war das mit Rosi. Und wer Sehnsucht nach den 80ern hat, keine Sorge, wir bleiben erstmal dort. Gleich mit Queen, Another One Bites the Dust. Wieder eine Stunde voll, das heißt, gleich gibt's ein News-Update für euch. Zuvor war noch der Blick aufs Wetter. Es ist ziemlich wechselhaft heute. Sonne, Wolken, zwischendrin sind aber auch Schauer und Gewitter mit dabei, die stellenweise heftig ausfallen können. Jetzt fehlt nur noch der Schnee, aber den gibt's zum Glück nicht, denn die Temperaturen, die liegen zwischen 23 und 26 Grad.
1: Es ist 4 Uhr. 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
2: Ich bin Florian Klaus. Aus Sicht von CDU-Chef Merz ist der Rücktritt von Unionsfraktionschef Spahn richtig und unvermeidlich gewesen. Glaubwürdigkeit sei in der Politik das höchste Gut, so Merz. Spahn hat seinen Rücktritt angekündigt, nachdem er auch parteiintern unter Druck geraten war, weil er die Hilfe einer Leihmutter in den USA in Anspruch genommen hat. Die Leihmutterschaft ist in Deutschland verboten und wird auch in der CDU strikt abgelehnt. Bundesinnenminister Dobrindt hat vor möglichen Anschlägen in Deutschland gewarnt. Er habe die bislang abstrakte Bedrohungslage zu einer hohen Bedrohungslage hochgestuft, sagte er der Welt am Sonntag. Thomas Thunfeld berichtet.
3: Es gibt aktuell deutlich mehr Hinweise, sowohl von befreundeten Nachrichtendiensten als auch aus eigenen Quellen. So erklärt der Innenminister im Weltinterview seine veränderte Einschätzung der Bedrohungslage. Anschlagspläne gegen Deutschland seien klar erkennbar, so Dobrindt. Allerdings sei die erwähnte hohe Bedrohung noch nicht gleichbedeutend mit konkreten Risiken. Es gehe dabei auch nicht um einzelne Personen, sondern um die Gesellschaft insgesamt.
2: Der Zustand des Bahnmitarbeiters, der gestern aus einem fahrenden Zug gestürzt ist, bleibt weiterhin kritisch. Der Sicherheitsmitarbeiter war bei einer Auseinandersetzung mit einem mutmaßlich betrunkenen Fahrgast gegen die Zugtür gefallen, die dadurch aus ihrer Verankerung gerissen wurde. Auslöser des Streits war erst eine Ticketkontrolle, zu der zwei Sicherheitsmitarbeiter dazugerufen wurden. Hass im Netz ist auch im Zusammenhang mit dem Fußball ein Problem. Die FIFA hat seit WM-Beginn nach eigenen Angaben mehr als 7 Millionen potenziell schädliche Beiträge und Kommentare in sozialen Medien entfernt. Das seien 14-mal mehr als bei der vergangenen Männer-WM vor 4 Jahren. Seit damals bietet die FIFA bei Turnieren den Teilnehmern einen Dienst zum Schutz vor Social-Media-Anfeindungen an. Heute Abend geht es bei der Fußball-WM in Nordamerika um Platz 3. Entweder England oder Frankreich können noch mit einem Sieg aus dem Turnier gehen. Das Spiel beginnt um 23 Uhr unserer Zeit. Morgen ab 21 Uhr steht das Finale an. Dann entscheidet sich, ob Spanien oder Argentinien Weltmeister wird.
0: Nach den News wie immer der Blick auf die Straßen und da haben wir eine Meldung von der A92 Richtung München. Seid bitte besonders vorsichtig zwischen Pilsting, Großköllnbach und Dingolfing Ost. Da liegt nämlich ein Metallteil auf der Fahrbahn. Blitzer haben wir aber keine für euch. Solltet ihr doch einen sehen, dann gerne her damit per WhatsApp oder einfach durchklingeln. Geht beides unter der 0800 14 15 800. Gute Fahrt euch.
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0: Der Sozialstaat, der gerät immer mehr an seine Grenzen. Über 90% aller Ausgaben, die fließen im Bezirk Niederbayern im Haushaltsplan in die soziale Sicherung. Aber warum stehen wir denn eigentlich jetzt da, wo wir aktuell stehen? Das ist eine der Fragen, die ihr gleich beantwortet bekommt bei uns. Abseits davon darf aber an einem Wochenende natürlich die gute Laune nicht zu kurz kommen. Daher gleich Rock Sound von Green Day. When I Come Around und J-Lo ist dabei gemeinsam mit David Guetta. Save me tonight. So, bevor wir jetzt aber über heute Nacht sprechen, kommt erstmal alle gut durch den Nachmittag.

0: J-Lo und David Guetta mit Save Me Tonight. Ja, eine Rettung, die braucht's nicht nur heute Abend, sondern allgemein, wenn's um das Thema Finanzen geht. Der Sozialstaat, der gerät immer mehr an seine Grenzen und das merken wir auch bei uns. Über 90% aller Ausgaben, die fließen im Bezirk Niederbayern im Haushaltsplan in die soziale Sicherung. Das sind, und jetzt haltet euch fest, über 670 Millionen Euro allein in diesem Jahr 2026. Geld, das für andere wichtige Sachen wie zum Beispiel Sanierungen fehlt. Schluss mit weiter so, sagt der niederbayerische Bezirkstagspräsident Olaf Heinrich. Warum stehen wir aber jetzt da, wo wir aktuell stehen?
1: In meinen Augen haben wir es in den letzten Jahrzehnten übertrieben. Und wir sind jetzt in der Situation, wo wir diese vielen Dinge, die versprochen wurden, nicht mehr bezahlen können. Und gleichzeitig schwächelt die Wirtschaft. Die Automobilindustrie steht vor großen Veränderungsprozessen. Wir brauchen Geld für die Sicherheit unseres Landes. Und deswegen müssen wir ernsthaft darüber reden, wo wir Veränderungen brauchen, damit dieser Sozialstaat erhalten bleiben kann.
0: Seitens der Politik wird ja immer viel versprochen. Am Ende kommt bei uns Bürgern aber nur wenig davon an. Was wünschen Sie sich denn als niederbayerischer Bezirkstagspräsident von der Bundesregierung?
1: Die Politik hat sich um Verantwortung beworben und will und muss diese auch wahrnehmen. Ich persönlich glaube, dass die Menschen oft schon weiter sind als die politischen Akteure. Viele Menschen spüren doch, dass Veränderungsbedarf im Land ist. Man muss aktiv werden und wir müssen den Menschen sagen, wenn wir wollen, dass alles ähnlich gut bleibt, wie es heute ist, müssen wir ganz viel ändern. Und über das Wie, über das sollte in einer Demokratie diskutiert und vielleicht auch gestritten werden.
0: Bleibt nur zu hoffen, dass dabei was Gescheites rauskommt und wir in Niederbayern weiter gut leben können.
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0: durchs Wochenende und auf die Halb mit dem Musikmix deines Lebens. Was ist so los in Deutschland und der Welt? Das erfahrt ihr jetzt gleich bei uns. Zuvor schauen wir noch aufs Wetter. Mit vielen Wolken, vereinzelten Schauern und Gewittern geht's heute durch den Abend. In der Nacht klingen die erstmal ab, die Temperaturen gehen runter auf bis zu 15 Grad. In der zweiten Nachthälfte gibt's dann örtlich die nächsten Schauer, die uns dann auch morgen durch den Sonntag begleiten.
1: Es ist 4:30. 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
2: Ich bin Florian Klaus. Aus Sicht von CDU-Chef Merz ist der Rücktritt von Unionsfraktionschef Spahn richtig und unvermeidlich gewesen. Glaubwürdigkeit sei in der Politik das höchste Gut, so Merz. Spahn hat seinen Rücktritt angekündigt, nachdem er auch parteiintern unter Druck geraten war, weil er die Hilfe einer Leihmutter in den USA in Anspruch genommen hat. Die Leihmutterschaft ist in Deutschland verboten und wird auch in der CDU strikt abgelehnt. Bundesinnenminister Dobrindt hat vor möglichen Anschlägen in Deutschland gewarnt. Er habe die bislang abstrakte Bedrohungslage zu einer hohen Bedrohungslage hochgestuft, sagte er der Welt am Sonntag. Thomas Thunfeld berichtet.
3: Es gibt aktuell deutlich mehr Hinweise, sowohl von befreundeten Nachrichtendiensten als auch aus eigenen Quellen. So erklärt der Innenminister im Weltinterview seine veränderte Einschätzung der Bedrohungslage. Anschlagspläne gegen Deutschland seien klar erkennbar, so Dobrindt. Allerdings sei die erwähnte hohe Bedrohung noch nicht gleichbedeutend mit konkreten Risiken. Es gehe dabei auch nicht um einzelne Personen, sondern um die Gesellschaft insgesamt.
2: Das waren die Nachrichten um 4:30.
0: Dann sind wir da wieder bestens informiert und werfen einen Blick auf die Straßen, aber da haben wir momentan keine Störungen für euch. Blitzer, auch Fehlanzeige, wenn ihr aber doch einen seht, dann gerne bei uns durchklingeln 0800 14 15 800.
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0: Cat's Eye und Gabriella an eurem Samstagnachmittag. Langweilt ihr euch da gerade? Einem Pilot in Liverpool ist es so ergangen und der hat sich während eines Flugs sogar so stark gelangweilt, dass er dieses Gefühl über seiner Route festgehalten hat. Wie nämlich Bilder auf einer Flugtracking-Website zeigen, hat er die Worte "I'm bored" in den Himmel geschrieben, also "mir ist langweilig". Passagiere sind übrigens keine drin gewesen, es war lediglich ein Testflug, aber von seinen Kollegen, da hat der Pilot viel Lob geerntet, weil für so eine Botschaft doch ein gewisses Können Voraussetzung ist. Ja, manchmal, da macht Langeweile eben auch kreativ.
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1: Sie ist schon lang kein Geheimtipp mehr. Taylor Swift hat sie als Support-Act für ihre Tour ins Boot geholt, nämlich Gracie Abrams. Aus ihrem gefeierten Album The Secret of Us kommt jetzt die emotionale Hymne Hit the Wall.

0: Immer ein Hit mehr die Stunde mit unserem Bonussong. Hit the Wall war das von Gracie Abrams. Er hier sorgt gleich für gute Laune. Kamrat, Hug Yourself. Damit ist wieder eine Stunde komplett. Wir haben gleich die News aus Deutschland und der Welt für euch. Zuvor aber schauen wir noch aufs Wetter. Auch durch den Abend geht's heute mit vielen Wolken sowie vereinzelten Schauern und Gewittern. Die wiederum klingen in der Nacht ab. Da geht's Thermometer runter auf bis zu 15 Grad. In der zweiten Nachthälfte allerdings gibt's dann schon wieder die nächsten Schauer, die sich morgen am Sonntag ausbreiten.
1: Es ist 5 Uhr. 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
2: Ich bin Florian Klaus. Der Druck ist zu groß geworden. Unionsfraktionschef Spahn tritt wegen der Kritik daran, dass er mithilfe einer Leihmutter Vater geworden ist, zurück. Vorher war bekannt geworden, dass Kanzler Merz ihn dazu aufgefordert hatte. Ronny Thorau berichtet.
3: In seinem Rücktrittsschreiben sagt Jens Spahn, ihm sei bewusst geworden, dass sein persönliches Glück, gemeinsam mit seinem Mann eine Familie zu gründen und Vater zu werden, nicht vereinbar sei mit seinem politischen Amt. Spahn gibt auch zu, die Folgen seiner Entscheidung falsch eingeschätzt zu haben. Der Spagat zwischen seiner privaten Entscheidung und der Erwartung an ihn als Fraktionschef der Union sei, so Spahn, größer geworden, als er erwartet hätte.
2: Bundeswirtschaftsministerin Reiche will bei der Solarförderung kürzen und wird dafür aus der Branche kritisiert. Die Pläne seien aus der Zeit gefallen und gefährdeten zehntausende Jobs, heißt es vom Bundesverband Solarwirtschaft. Für Strom aus kleineren Solaranlagen, die ab 2027 errichtet werden, soll es Reiche zufolge nur noch 3 Jahre lang eine garantierte Vergütung geben. Danach müsste der Strom zu kaum vorher kalkulierbaren Preisen an Strombörsen verkauft werden. Kann der Koffer noch kostenlos als Handgepäck mit an Bord oder ist der schon zu groß? Aus Sicht der Verbraucherzentralen sind die Regeln der Fluggesellschaften zu unübersichtlich. Es brauche dringend Klarheit, was Airlines ohne Extrakosten mitnehmen müssen. Laut EU-Recht müssen Fluggesellschaften zwar angemessenes Handgepäck kostenlos transportieren, was angemessen ist, lege jede Airline aber unterschiedlich aus. Bayerns Polizei hat in München ihr 80-jähriges Bestehen gefeiert. Beim Fest hat Innenminister Herrmann darauf hingewiesen, dass Bayern bundesweit die niedrigste Kriminalitätsbelastung und gleichzeitig die höchste Aufklärungsquote habe. Bei der Jubiläumsveranstaltung gab es auch Einblicke in die Polizeiarbeit. Die Vorführung der Polizeitaucher musste aber wegen Vorgaben zum Wassersparen gestrichen werden. Die Ausbreitung des Feuers im Müritz-Nationalpark in Mecklenburg-Vorpommern ist wohl gestoppt. Mit sogenannten Wasserriegeln ist der mehrere hundert Hektar große Waldbrand eingekesselt worden. Die bewässern den Boden und die noch nicht brennenden Bäume, damit sie kein Feuer fangen. Die Löscharbeiten sind schwierig, weil im Brandgebiet ein ehemaliges Truppenübungsgelände mit alter Munition liegt.
0: Wir schauen auf die Straßen, aber da können wir es kurz machen. Momentan liegen uns keine Störungen vor. Auch bei den Blitzern schaut's gut aus. Ihr habt aber doch einen gesehen, dann gern her damit per WhatsApp unter 0800 14 15 800.
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0: Geht's langsam ans Abendessen? Ich bin ja mal gespannt, wer sich da immer noch mit Käse vollstopft. Unter der Woche ist nämlich folgende kuriose Meldung aufgetaucht. 20 Tonnen Emmentaler aus Bayern. Hat ein Transporter geladen gehabt, war auf dem Weg nach Frankreich, da ist aber nie angekommen. Er ist plötzlich spurlos verschwunden. Also, wenn euch der Nachbar plötzlich ganz viel Emmentaler anbietet, ja, dann würde ich doch ein bisschen misstrauisch sein. Auf alle Fälle echt und glaubhaft sind die Infos, die ihr bei uns über diesen 18. Juli bekommt. Gleich haben wir die für euch. Außerdem gibt's diese Nummer von den Chainsmokers und Coldplay. Und die hier, Bell Book und Candle mit Rescue Me. Also dann, kommt alle heute gut rein in den Samstagabend.

Die 90er bei Maximal Radio, Bellbook und Candle mit Rescue Me. Schönen Samstagabend euch allen. Heute der 18. Juli, das ist auch der Welttag des Hörens. Am schönsten ist natürlich Radio hören. Wir sind da für euch da. Schön, dass ihr mit dabei seid. Und heute auch Spiel um Platz 3 bei der Fußball-Weltmeisterschaft. Um 23 Uhr geht's los. Da spielen in Miami Frankreich gegen England. Die Vereinigten Arabischen Emirate, die feiern heute ihre Gründung vor 55 Jahren. Da tun sich die Golfstaaten zusammen und treten ab sofort als eigenes Land auf. Einen kuriosen Moment gab es vor 54 Jahren in Boston. Die Rolling Stones, Mick Jagger und Keith Richards, die werden aus dem Gefängnis entlassen, um ihr Konzert spielen zu können. Zuvor sind beide nach einem Streit mit einem Fotografen verhaftet worden. Ganz ohne Einsperren geht's heute vor Alvaro Soler auf die Bühne. Der spielt nämlich beim Open Air in Regensburg. Wenn ihr da dabei seid, auf alle Fälle viel, viel Spaß. Ein prominentes Geburtstagskind haben wir heute auch, nämlich Schauspieler Vin Diesel. Der wird 59 und unser Tageshit, der kommt von Sir Rod Stewart. Vor 43 Jahren damit auf Platz 1 der Charts gewesen mit Baby Jane.

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0: Mit dem Musikmix deines Lebens geht's durchs Wochenende. Wir schauen jetzt gleich wieder, was so los ist in Deutschland und der Welt. Zuvor gibt's noch den Wettercheck. Mit vielen Wolken, vereinzelten Schauern und Gewittern geht's heute durch den Abend. In der Nacht klingen die erstmal ab, die Temperaturen gehen runter auf bis zu 15 Grad. In der zweiten Nachthälfte gibt's dann örtlich die nächsten Schauer, die uns dann auch morgen durch den Sonntag begleiten.
1: Es ist 5:30. 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
2: Ich bin Florian Klaus. Der Druck ist zu groß geworden. Unionsfraktionschef Spahn tritt wegen der Kritik daran, dass er mithilfe einer Leihmutter Vater geworden ist, zurück. Vorher war bekannt geworden, dass Kanzler Merz ihn dazu aufgefordert hatte. Ronny Thorau berichtet.
3: In seinem Rücktrittsschreiben sagt Jens Spahn, ihm sei bewusst geworden, dass sein persönliches Glück, gemeinsam mit seinem Mann eine Familie zu gründen und Vater zu werden, nicht vereinbar sei mit seinem politischen Amt. Spahn gibt auch zu, die Folgen seiner Entscheidung falsch eingeschätzt zu haben. Der Spagat zwischen seiner privaten Entscheidung und der Erwartung an ihn als Fraktionschef der Union sei, so Spahn, größer geworden, als er erwartet hätte.
2: Bundeswirtschaftsministerin Reiche will bei der Solarförderung kürzen und wird dafür aus der Branche kritisiert. Die Pläne seien aus der Zeit gefallen und gefährdeten zehntausende Jobs, heißt es vom Bundesverband Solarwirtschaft. Für Strom aus kleineren Solaranlagen, die ab 2027 errichtet werden, soll es Reiche zufolge nur noch 3 Jahre lang eine garantierte Vergütung geben. Danach müsste der Strom zu kaum vorher kalkulierbaren Preisen an Strombörsen verkauft werden. Das waren die Nachrichten um 5:30.
0: Nach den News natürlich jetzt der Blick auf die Straßen, aber da liegen uns momentan keine Störungen vor. Blitzer haben wir auch keine für euch. Wenn ihr aber einen seht, dann klingelt gerne durch oder schreibt sie uns per WhatsApp. Geht beides unter der 0800 14 15 800. Kommt gut und sicher an.
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0: David Guetta, Sam Martin mit Dangerous. Ja, gefährlich wird's auch, wenn wir zu schnell unterwegs sind. Und es kann richtig teuer sein. Helles, rotes Licht auf der Straße, da wissen wir sofort, Mist, wir wurden geblitzt. Hoffentlich nicht so viel drüber, dass wir gleich einen Punkt bekommen. Und wenn doch, dann können wir den ja auch einfach wieder loswerden, dank des Flensburger Punktehandels. Oder sagen wir so, konnten wir ihn einfach wieder loswerden, denn damit ist jetzt Schluss. Vor dem 1. Juli war es irgendwie in einer Grauzone möglich, Punkte abzugeben. Online-Seiten haben da eure Punkte und das Fahrverbot einfach an Nicht-Autofahrer weitergeleitet. Ihr habt eine dicke Summe bezahlt und der Käse war gegessen. Jetzt liegen da aber bis zu 30.000 Euro Strafe drauf. Hallo Alexander Kreipel vom ADAC Südbayern. Was sagen Sie denn zu der neuen Regelung?
1: Aus unserer Sicht ist das lang schon überfällig gewesen. Wir setzen uns da schon lange dafür ein, dass eine entsprechende Änderung hier umgesetzt wird, weil das für uns einfach ein wichtiger Schritt ist, um einen Beitrag zur mehr Verkehrssicherheit zu leisten, dass diejenigen, die nachweislich Fehler begangen haben, dann auch zur Rechenschaft gezogen werden.
0: Wer einen Fehler macht, der soll dazu stehen. Wie viele haben denn ihre Punkte gegen Geld weitergegeben?
1: Man kann auf jeden Fall davon ausgehen, dass es da eine sehr hohe Dunkelziffer gibt. Wir wissen allerdings aus einer Befragung, knapp ein Viertel der Befragten hat diese Praxis bekannt. Interessanterweise, wenn man dann tiefer reingeschaut hat in die Befragung, Autofahrer, die schon Punkte hatten, da war die Bekanntheit bei über 40%. Also wer Punkte hat, der hat sich da dann schon informiert und ist dann schon mit draufgekommen, dass es da eine Möglichkeit gibt.
0: Danke Alexander Kreipel vom ADAC Südbayern. Und was meint ihr? Viel Geld bezahlen, um Punkte oder ein Fahrverbot loszuwerden? Sollte das doch wieder erlaubt werden? Gerne eure WhatsApp-Sprachnachrichten an die 0800 14 15 800.
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1: Das ist ein absoluter Rekordbrecher. Die britische Soul-Entdeckung Olivia Dean hat sich mit Rock-Superstar Sam Fender zusammengetan. Die Nummer ist sogar so steil gegangen, dass sie in Großbritannien zum am längsten platzierten Nummer 1-Hit britischer Acts aller Zeiten wurde. Rain Me In

0: Da kann ja nichts mehr schiefgehen, wenn die sich zusammentun. Wussten sie bestimmt davor schon. Rain Me In war das von Olivia Dean gemeinsam mit Sam Fender. Und mit der Nummer geht's weiter bei uns. You von Ten Sharp. Wieder ist eine Stunde voll. Bei uns gibt's gleich ein News-Update. Zuvor war noch den Blick aufs Wetter. Auch durch den Abend geht's heute mit vielen Wolken sowie vereinzelten Schauern und Gewittern. Die wiederum klingen in der Nacht ab. Da geht's Thermometer runter auf bis zu 15 Grad. In der zweiten Nachthälfte allerdings gibt's dann schon wieder die nächsten Schauer, die sich morgen am Sonntag ausbreiten.
1: Es ist 6 Uhr. 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
2: Ich bin Florian Klaus. Richtig und unvermeidlich hat Kanzler Merz den Rücktritt von Unionsfraktionschef Spahn genannt. Der Druck auf Spahn war zuletzt stark gewachsen, nachdem bekannt geworden war, dass er und sein Mann die Hilfe einer Leihmutter in den USA in Anspruch genommen hatten. In Deutschland wäre das verboten gewesen und die CDU hatte ihre Ablehnung der Leihmutterschaft auch in diesem Jahr noch bekräftigt. Der Sicherheitsmitarbeiter der Deutschen Bahn, der bei einer gewaltsamen Auseinandersetzung aus einem fahrenden Zug gestürzt ist, ist weiter in einem kritischen Zustand. Auslöser des lebensgefährlichen Zwischenfalls war offenbar eine Ticketkontrolle. Thomas Brockt berichtet.
3: Der Zug war gestern Abend auf dem Weg von Offenburg nach Karlsruhe. Bei der Kontrolle gab es zunächst einen verbalen Streit mit einem offenbar betrunkenen Fahrgast. Zwei Mitarbeiter der Sicherheit kamen dazu, das Ganze eskalierte und einer der Bahnmitarbeiter stürzte gegen eine Tür, die aus der Verankerung riss. Wie das passieren konnte, wird nun untersucht. Der 36 Jahre alte Fahrgast wurde festgenommen.
2: Es ist ein neuer Stadtteil für Erlangen. Nach mehr als 10 Jahren Planung und Bau ist der neue Siemens Campus fertig. Das Unternehmen hat seit 2014 rund 1 Milliarde Euro in den Campus investiert. Dort arbeiten rund 16.000 Menschen für Siemens. Restaurants und Geschäfte sollen die Gegend aber auch für andere Bürger der Stadt einladend machen. Unter anderem mit Hilfe von Dachgärten und smarter Technik soll der Campus fast CO2-neutral sein. Laut Bundesinnenminister Dobrindt ist in Deutschland jederzeit mit dem Risiko von Anschlägen zu rechnen. Er stuft die Bedrohungslage darum jetzt als hoch ein. Anschlagspläne gegen Deutschland seien klar erkennbar, sagte er der Welt am Sonntag. Dobrindt will den Nachrichtendiensten erlauben, in bestimmten Situationen bei Gefahr auch selbst einzugreifen, statt auf die Polizei warten zu müssen. Darum soll es im August im Bundeskabinett gehen. Finalwochenende bei der Fußball-WM in Nordamerika. Heute Abend steigt in Miami das Spiel um Platz 3. Frankreich trifft auf England. Anstoß ist um 23 Uhr. Morgen Abend folgt dann das große WM-Finale in New York. Spanien gegen Argentinien. Das geht dann schon um 21 Uhr los.
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2: Hallo auf die Straßen. Auf der A3 Nürnberg Richtung Passau zwischen Schwarzach und Hengersberg staut es sich auf 10 Kilometern. Es dauert hier etwa 20 Minuten länger. Auf der A8 München Richtung Salzburg zwischen Bad Reichenhall und Schwarzbach staut es sich auf 3 Kilometern. Hier sind es etwa 10 Minuten mehr. Auf der A9 München Richtung Nürnberg zwischen Ingolstadt Süd und Denkendorf 9 Kilometer Stau und etwa eine halbe Stunde plus. Auf der A92 Deggendorf Richtung München zwischen Plattling West und Wallersdorf West hat es einen Unfall gegeben, hier bitte vorsichtig fahren. Und auf der A96 München Richtung Lindau zwischen der Talbrücke Untere Argen und der Talbrücke Obere Argen noch ein Unfall, auch hier bitte vorsichtig fahren. Allen unterwegs eine gute Fahrt.
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1: Mit vielen Wolken, vereinzelten Schauern und Gewittern geht's heute durch den Abend. In der Nacht klingen die erstmal ab, die Temperaturen gehen runter auf bis zu 15 Grad. In der zweiten Nachthälfte gibt's dann örtlich die nächsten Schauer, die uns dann auch morgen durch den Sonntag begleiten.
0: Es ist 6:30. 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
2: Ich bin Florian Klaus. Richtig und unvermeidlich hat Kanzler Merz den Rücktritt von Unionsfraktionschef Spahn genannt. Der Druck auf Spahn war zuletzt stark gewachsen, nachdem bekannt geworden war, dass er und sein Mann die Hilfe einer Leihmutter in den USA in Anspruch genommen hatten. In Deutschland wäre das verboten gewesen und die CDU hatte ihre Ablehnung der Leihmutterschaft auch in diesem Jahr noch bekräftigt. Der Sicherheitsmitarbeiter der Deutschen Bahn, der bei einer gewaltsamen Auseinandersetzung aus einem fahrenden Zug gestürzt ist, ist weiter in einem kritischen Zustand. Auslöser des lebensgefährlichen Zwischenfalls war offenbar eine Ticketkontrolle. Thomas Brockt berichtet.
3: Der Zug war gestern Abend auf dem Weg von Offenburg nach Karlsruhe. Bei der Kontrolle gab es zunächst einen verbalen Streit mit einem offenbar betrunkenen Fahrgast. Zwei Mitarbeiter der Sicherheit kamen dazu, das Ganze eskalierte und einer der Bahnmitarbeiter stürzte gegen eine Tür, die aus der Verankerung riss. Wie das passieren konnte, wird nun untersucht. Der 36 Jahre alte Fahrgast wurde festgenommen.
2: Das waren die Nachrichten um 6:30.
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2: Hallo auf die Straßen. Auf der A3 Nürnberg Richtung Passau zwischen Schwarzach und Hengersberg staut es sich auf 10 Kilometern. Es dauert hier etwa 20 Minuten länger. Auf der A8 München Richtung Salzburg zwischen Bad Reichenhall und Schwarzbach staut es sich auf 3 Kilometern. Hier sind es etwa 10 Minuten mehr. Auf der A9 München Richtung Nürnberg zwischen Ingolstadt Süd und Denkendorf 9 Kilometer Stau und etwa eine halbe Stunde plus. Auf der A92 Deggendorf Richtung München zwischen Plattling West und Wallersdorf West hat es einen Unfall gegeben, hier bitte vorsichtig fahren. Und auf der A96 München Richtung Lindau zwischen der Talbrücke Untere Argen und der Talbrücke Obere Argen noch ein Unfall, auch hier bitte vorsichtig fahren. Allen unterwegs eine gute Fahrt.
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1: Auch durch den Abend geht's heute mit vielen Wolken sowie vereinzelten Schauern und Gewittern, die wiederum klingen in der Nacht ab. Da geht's Thermometer runter auf bis zu 15 Grad. In der zweiten Nachthälfte allerdings gibt's dann schon wieder die nächsten Schauer, die sich morgen am Sonntag ausbreiten.
0: Es ist 7 Uhr. 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
2: Ich bin Florian Klaus. Nach der lebensgefährlichen Attacke auf einen Bahnmitarbeiter auf der Fahrt von Offenburg nach Karlsruhe hat die Staatsanwaltschaft Haftbefehl gegen einen 36-Jährigen beantragt. Was ihm genau zur Last gelegt wird, ist noch nicht bekannt. Im Raum stehen gefährliche Körperverletzung oder ein versuchtes Tötungsdelikt. Bei einer Auseinandersetzung mit dem Mann war ein Bahnmitarbeiter aus dem Zug gestürzt. Der 26-Jährige ist immer noch in kritischem Zustand. Dass Unionsfraktionschef Spahn mithilfe einer Leihmutter in den USA Vater geworden ist, hat viel Kritik ausgelöst. Jetzt tritt er zurück. Parteichef Merz hat ihn vorher zu dem Schritt aufgefordert, hieß es. Ronny Thorau berichtet.
3: Der Druck auf Kanzler Merz, im Fall von Jens Spahn zu handeln, war immer mehr gewachsen, denn in den letzten Stunden war Spahn auch zunehmend aus den eigenen Reihen kritisiert worden. Das Vertrauen in Spahn sei nachhaltig beschädigt, hieß es etwa in einem Schreiben der Heimat-CDU von Kanzler Merz. Spahn habe bewusst auf Möglichkeiten im Ausland zurückgegriffen, die dem deutschen Recht widersprechen. Das sende ein fatales Signal.
2: Der Bundesverband Solarwirtschaft sieht den Ausbau der Solarenergie in Deutschland bedroht. Der Plan von Bundeswirtschaftsministerin Reiche, die Förderung für neue kleine Solaranlagen absehbar zu streichen, könnte demnach Investitionen in Milliardenhöhe einbrechen lassen. Nur noch maximal 3 Jahre lang soll es bei ab 2027 errichteten Anlagen eine garantierte Vergütung für den Strom geben. Danach müsste er zu schwankenden Preisen an Strombörsen verkauft werden. Das sogenannte Gehörlosengeld soll noch in dieser Wahlperiode in Bayern kommen. Das haben CSU und Freie Wähler nochmal beschlossen, hat CSU-Fraktionschef Holleczek nach einer Klausur der Fraktionsspitzen gesagt. Das Geld, mit dem durch Gehörlosigkeit bedingte Kosten ausgeglichen werden sollen, stand schon im Koalitionsvertrag. Wegen der klammen Haushaltslage ist bisher aber noch nichts passiert. Der Formel-1-Gesamtführende Kimi Antonelli startet morgen zum 6. Mal in dieser Saison vom ersten Startplatz aus. Der 19-Jährige ist beim Großen Preis von Belgien der schnellste in der Quali gewesen. Hinter dem Mercedes-Fahrer landeten Max Verstappen im Red Bull und George Russell im zweiten Mercedes. Zum Fußball, da spielen heute Frankreich und England bei der Weltmeisterschaft um Platz 3. Um 23 Uhr geht's los.
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2: Hallo auf die Straßen. Auf der A3 Nürnberg Richtung Passau zwischen Metten und dem Kreuz Deggendorf hat es einen Unfall gegeben. Es staut sich zwischen Schwarzach und dem Kreuz Deggendorf auf 6 Kilometern, dadurch dauerte es etwa 20 Minuten länger. Auf der A8 München Richtung Salzburg zwischen Bad Reichenhall und Schwarzbach staut es sich auf 2 Kilometern, hier kommen etwa 10 Minuten obendrauf. Auf der A92 Deggendorf Richtung München zwischen Plattling West und Wallersdorf West hat es einen Unfall gegeben, hier bitte vorsichtig fahren. Und auf der A96 München Richtung Lindau zwischen der Talbrücke Untere Agen und der Talbrücke Obere Agen noch ein Unfall. Hier staut es sich auf 2 Kilometern. Allen unterwegs eine gute Fahrt.
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2: 2013. Ein Duo aus Kassel erobert die Charts. Mit Stone Dance landet Milky Chance den ersten großen Hit. Über den Bandnamen sollte man sich übrigens nicht zu viele Gedanken machen. Die Jungs fanden einfach nur, dass er schön klingt. Hier ist Milky Chance mit Stone Dance.

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1: Die Wolken halten sich am Himmel in der Nacht, die Temperaturen, die liegen leicht unter 15 Grad. In der zweiten Nachthälfte, da haben diese Wolken stellenweise aber auch Regen dabei und morgen am Sonntag, da kommt es ebenso immer wieder mal nass runter. Das Ganze bei Temperaturen von leicht über 20 Grad.
0: Es ist 7:30. 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
2: Ich bin Florian Klaus. Nach der lebensgefährlichen Attacke auf einen Bahnmitarbeiter auf der Fahrt von Offenburg nach Karlsruhe hat die Staatsanwaltschaft Haftbefehl gegen einen 36-Jährigen beantragt. Was ihm genau zur Last gelegt wird, ist noch nicht bekannt. Im Raum stehen gefährliche Körperverletzung oder ein versuchtes Tötungsdelikt. Bei einer Auseinandersetzung mit dem Mann war ein Bahnmitarbeiter aus dem Zug gestürzt. Der 26-Jährige ist immer noch in kritischem Zustand. Dass Unionsfraktionschef Spahn mithilfe einer Leihmutter in den USA Vater geworden ist, hat viel Kritik ausgelöst. Jetzt tritt er zurück. Parteichef Merz hat ihn vorher zu dem Schritt aufgefordert, hieß es. Ronny Thorau berichtet.
3: Der Druck auf Kanzler Merz, im Fall von Jens Spahn zu handeln, war immer mehr gewachsen, denn in den letzten Stunden war Spahn auch zunehmend aus den eigenen Reihen kritisiert worden. Das Vertrauen in Spahn sei nachhaltig beschädigt, hieß es etwa in einem Schreiben der Heimat-CDU von Kanzler Merz. Spahn habe bewusst auf Möglichkeiten im Ausland zurückgegriffen, die dem deutschen Recht widersprechen. Das sende ein fatales Signal.
2: Das waren die Nachrichten um 7:30.
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2: Hallo auf die Straßen. Auf der A3 Nürnberg Richtung Passau zwischen Metten und dem Kreuz Deggendorf hat es einen Unfall gegeben. Es staut sich zwischen Schwarzach und dem Kreuz Deggendorf auf 6 Kilometern, dadurch dauerte es etwa 20 Minuten länger. Auf der A8 München Richtung Salzburg zwischen Bad Reichenhall und Schwarzbach staut es sich auf 2 Kilometern. Hier kommen etwa 10 Minuten obendrauf. Auf der A92 Deggendorf Richtung München zwischen Plattling West und Wallersdorf West hat es einen Unfall gegeben. Hier bitte vorsichtig fahren. Und auf der A96 München Richtung Lindau zwischen der Talbrücke Untere Argen und der Talbrücke Obere Argen noch ein Unfall. Hier staut es sich auf 2 Kilometern. Allen unterwegs eine gute Fahrt.
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Immer noch Kult und jetzt in voller Länge. Bangles mit Walk Like an Egyptian.

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2: In der Nacht bleibt es erstmal nur bewölkt, dazu liegen die Temperaturen leicht unter 15 Grad. In der zweiten Hälfte bilden sich aber örtlich Schauer und auch den gesamten Sonntag über kann es immer wieder mal nass runterkommen.
1: Es ist 8 Uhr. 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
3: Ich bin Florian Klaus. Nach dem lebensgefährlichen Angriff auf einen Bahnmitarbeiter ist ein 36-jähriger Fahrgast wieder auf freiem Fuß. Gegen ihn war Haftbefehl wegen gefährlicher Körperverletzung beantragt worden, das Amtsgericht hat aber abgelehnt. Der Mann war schon früher mit Gewaltdelikten aufgefallen und nur auf Bewährung frei. Bei einer Auseinandersetzung mit dem Bahnsicherheitsmitarbeiter war dieser gegen eine Tür und aus dem Zug gestürzt. Aus Sicht von CDU-Chef Merz ist der Rücktritt von Unionsfraktionschef Spahn richtig und unvermeidlich gewesen. Glaubwürdigkeit sei in der Politik das höchste Gut, so Merz. Spahn hat seinen Rücktritt angekündigt, nachdem er auch parteiintern unter Druck geraten war, weil er die Hilfe einer Leihmutter in den USA in Anspruch genommen hat. Die Nachfolge für Spahn will Merz noch in diesem Monat regeln. Bundesinnenminister Dobrindt hat vor möglichen Anschlägen in Deutschland gewarnt. Er habe die bislang abstrakte Bedrohungslage zu einer hohen Bedrohungslage hochgestuft, sagte er der Welt am Sonntag. Thomas Thunfeld berichtet.
4: Es gibt aktuell deutlich mehr Hinweise, sowohl von befreundeten Nachrichtendiensten als auch aus eigenen Quellen. So erklärt der Innenminister im Weltinterview seine veränderte Einschätzung der Bedrohungslage. Anschlagspläne gegen Deutschland seien klar erkennbar, so Dobrindt. Allerdings sei die erwähnte hohe Bedrohung noch nicht gleichbedeutend mit konkreten Risiken. Es gehe dabei auch nicht um einzelne Personen, sondern um die Gesellschaft insgesamt.
3: Bayerns Polizei hat in München ihr 80-jähriges Bestehen gefeiert. Beim Fest hat Innenminister Herrmann darauf hingewiesen, dass Bayern bundesweit die niedrigste Kriminalitätsbelastung und gleichzeitig die höchste Aufklärungsquote habe. Bei der Jubiläumsveranstaltung gab es auch Einblicke in die Polizeiarbeit. Die Vorführung der Polizeitaucher musste aber wegen Vorgaben zum Wassersparen gestrichen werden. Heute Abend geht es bei der Fußball-WM in Nordamerika um Platz 3. Entweder England oder Frankreich können noch mit einem Sieg aus dem Turnier gehen. Das Spiel beginnt um 23 Uhr unserer Zeit. Morgen ab 21 Uhr steht das Finale an. Dann entscheidet sich, ob Spanien oder Argentinien Weltmeister wird.
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3: Hallo auf die Straßen. Auf der A3 Nürnberg Richtung Passau zwischen Schwarzach und Hengersberg staut es sich auf 14 Kilometern. Dadurch dauert es etwa eine halbe Stunde länger. Allen unterwegs eine gute Fahrt.
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1: Die Wolken halten sich am Himmel in der Nacht. Die Temperaturen, die liegen leicht unter 15 Grad. In der zweiten Nachthälfte, da haben diese Wolken stellenweise aber auch Regen dabei. Und morgen am Sonntag, da kommt es ebenso immer wieder mal nass runter. Das Ganze bei Temperaturen von leicht über 20 Grad.
0: Es ist 8:30. 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
2: Ich bin Florian Klaus. Nach dem lebensgefährlichen Angriff auf einen Bahnmitarbeiter ist ein 36-jähriger Fahrgast wieder auf freiem Fuß. Gegen ihn war Haftbefehl wegen gefährlicher Körperverletzung beantragt worden, das Amtsgericht hat aber abgelehnt. Der Mann war schon früher mit Gewaltdelikten aufgefallen und nur auf Bewährung frei. Bei einer Auseinandersetzung mit dem Bahnsicherheitsmitarbeiter war dieser gegen eine Tür und aus dem Zug gestürzt. Aus Sicht von CDU-Chef Merz ist der Rücktritt von Unionsfraktionschef Spahn richtig und unvermeidlich gewesen. Glaubwürdigkeit sei in der Politik das höchste Gut, so Merz. Spahn hat seinen Rücktritt angekündigt, nachdem er auch parteiintern unter Druck geraten war, weil er die Hilfe einer Leihmutter in den USA in Anspruch genommen hat. Die Nachfolge für Spahn will Merz noch in diesem Monat regeln. Das waren die Nachrichten um 5:30.
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2: Hallo auf die Straßen. Auf der A3 Nürnberg Richtung Passau zwischen Schwarzach und Hengersberg staut es sich auf 14 Kilometern. Dadurch dauerte es etwa eine halbe Stunde länger. Allen unterwegs eine gute Fahrt.
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0: Das Niederbayern-Wetter.
1: In der Nacht bleibt es erstmal nur bewölkt, dazu liegen die Temperaturen leicht unter 15 Grad. In der zweiten Hälfte bilden sich aber örtlich Schauer und auch den gesamten Sonntag über kann es immer wieder mal nass runterkommen.
0: Es ist 9 Uhr. 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
2: Ich bin Florian Klaus. Der Druck ist zu groß geworden. Unionsfraktionschef Spahn tritt wegen der Kritik daran, dass er mithilfe einer Leihmutter Vater geworden ist, zurück. Vorher war bekannt geworden, dass Kanzler Merz ihn dazu aufgefordert hatte. Ronny Thorau berichtet.
3: In seinem Rücktrittsschreiben sagt Jens Spahn, ihm sei bewusst geworden, dass sein persönliches Glück, gemeinsam mit seinem Mann eine Familie zu gründen und Vater zu werden, nicht vereinbar sei mit seinem politischen Amt. Spahn gibt auch zu, die Folgen seiner Entscheidung falsch eingeschätzt zu haben. Der Spagat zwischen seiner privaten Entscheidung und der Erwartung an ihn als Fraktionschef der Union sei, so Spahn, größer geworden, als er erwartet hätte.
2: Nach der Attacke in einem Regionalzug, bei der ein Bahnmitarbeiter lebensgefährlich verletzt worden ist, hat die Staatsanwaltschaft Haftbefehl gegen einen Fahrgast beantragt. Allerdings vergeblich, der 36-Jährige ist wieder auf freiem Fuß. Dem Mann wird gefährliche Körperverletzung vorgeworfen. Bei einer Auseinandersetzung im Zusammenhang mit einer Ticketkontrolle war eine Zugtür beschädigt worden. Der Sicherheitsmitarbeiter stürzte hinaus. Es ist ein neuer Stadtteil für Erlangen. Nach mehr als 10 Jahren Planung und Bau ist der neue Siemens Campus fertig. Das Unternehmen hat seit 2014 rund 1 Milliarde Euro in den Campus investiert. Dort arbeiten rund 16.000 Menschen für Siemens. Restaurants und Geschäfte sollen die Gegend aber auch für andere Bürger der Stadt einladend machen. Unter anderem mit Hilfe von Dachgärten und smarter Technik soll der Campus fast CO2-neutral sein. Hass im Netz ist auch im Zusammenhang mit dem Fußball ein Problem. Die FIFA hat seit WM-Beginn nach eigenen Angaben mehr als 7 Millionen potenziell schädliche Beiträge und Kommentare in sozialen Medien entfernt. Das seien 14 Mal mehr als bei der vergangenen Männer-WM vor 4 Jahren. Seit damals bietet die FIFA bei Turnieren den Teilnehmern einen Dienst zum Schutz vor Social-Media-Anfeindungen an. Der Formel-1-Gesamtführende Kimi Antonelli startet morgen zum 6. Mal in dieser Saison vom ersten Startplatz aus. Der 19-Jährige ist beim Großen Preis von Belgien der schnellste in der Quali gewesen. Hinter dem Mercedes-Fahrer landeten Max Verstappen im Red Bull und George Russell im zweiten Mercedes. Zum Fußball, da spielen heute Frankreich und England bei der Weltmeisterschaft um Platz 3. Um 23 Uhr geht's los.
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2: Auf der A3 Nürnberg Richtung Passau zwischen Schwarzach und Hengersberg staut es sich auf 10 Kilometern. Es dauert hier etwa eine halbe Stunde länger. Allen unterwegs eine gute Fahrt.

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1: Die Wolken halten sich am Himmel in der Nacht. Die Temperaturen, die liegen leicht unter 15 Grad. In der zweiten Nachthälfte, da haben diese Wolken stellenweise aber auch Regen dabei. Und morgen am Sonntag, da kommt es ebenso immer wieder mal nass runter. Das Ganze bei Temperaturen von leicht über 20 Grad.
0: Es ist 9:30. 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
2: Ich bin Florian Klaus. Der Druck ist zu groß geworden. Unionsfraktionschef Spahn tritt wegen der Kritik daran, dass er mithilfe einer Leihmutter Vater geworden ist, zurück. Vorher war bekannt geworden, dass Kanzler Merz ihn dazu aufgefordert hatte. Ronny Thorau berichtet.
3: In seinem Rücktrittsschreiben sagt Jens Spahn, ihm sei bewusst geworden, dass sein persönliches Glück, gemeinsam mit seinem Mann eine Familie zu gründen und Vater zu werden, nicht vereinbar sei mit seinem politischen Amt. Spahn gibt auch zu, die Folgen seiner Entscheidung falsch eingeschätzt zu haben. Der Spagat zwischen seiner privaten Entscheidung und der Erwartung an ihn als Fraktionschef der Union sei, so Spahn, größer geworden, als er erwartet hätte.
2: Nach der Attacke in einem Regionalzug, bei der ein Bahnmitarbeiter lebensgefährlich verletzt worden ist, hat die Staatsanwaltschaft Haftbefehl gegen einen Fahrgast beantragt. Allerdings vergeblich, der 36-Jährige ist wieder auf freiem Fuß. Dem Mann wird gefährliche Körperverletzung vorgeworfen. Bei einer Auseinandersetzung im Zusammenhang mit einer Ticketkontrolle war eine Zugtür beschädigt worden. Der Sicherheitsmitarbeiter stürzte hinaus. Das waren die Nachrichten um 9:30.
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2: Auf der A3 Nürnberg Richtung Passau zwischen Schwarzach und Hengersberg staut es sich auf 10 Kilometern. Es dauert hier etwa eine halbe Stunde länger. Allen unterwegs eine gute Fahrt.
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1: In der Nacht bleibt es erstmal nur bewölkt, dazu liegen die Temperaturen leicht unter 15 Grad. In der zweiten Hälfte bilden sich aber örtlich Schauer und auch den gesamten Sonntag über kann es immer wieder mal nass runterkommen.
0: Es ist 10 Uhr. 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
2: Ich bin Oliver Urbanke. Weil der Druck auch parteiintern zu groß geworden ist, ist Unionsfraktionschef Spahn heute zurückgetreten. Er stand stark in der Kritik, weil er mithilfe einer Leihmutter Vater geworden ist in den USA. Hier wäre das verboten. Für Spahn übernimmt jetzt erst einmal CSU-Landesgruppenchef Hoffmann, wie er im ZDF bestätigt hat.
3: Ich habe heute die Amtsgeschäfte für die CDU-CSU-Bundestagsfraktion übernommen. Ich werde diese Fraktion so lange führen, bis ein neuer oder eine neue Vorsitzende gewählt ist. Wir haben also grundsätzlich keine Eile.
2: Die Parteivorsitzenden von CDU und CSU würden sich jetzt Zeit nehmen, um sich abzustimmen, so Hoffmann. Nach dem lebensgefährlichen Angriff auf einen Bahnmitarbeiter ist ein 36-jähriger Fahrgast wieder auf freiem Fuß. Gegen ihn war Haftbefehl wegen gefährlicher Körperverletzung beantragt worden. Das Amtsgericht hat aber abgelehnt. Der Mann war schon früher mit Gewaltdelikten aufgefallen und nur auf Bewährung frei. Bei einer Auseinandersetzung mit dem Bahnsicherheitsmitarbeiter war dieser gegen eine Tür und aus dem Zug gestürzt. Bundeswirtschaftsministerin Reiche will bei der Solarförderung kürzen und wird dafür aus der Branche kritisiert. Die Pläne seien aus der Zeit gefallen und gefährdeten zehntausende Jobs, heißt es vom Bundesverband Solarwirtschaft. Für Strom aus kleineren Solaranlagen, die ab 2027 errichtet werden, soll es Reiche zufolge nur noch 3 Jahre lang eine garantierte Vergütung geben. Danach müsste der Strom zu vorher kaum kalkulierbaren Preisen an Strombörsen verkauft werden. Das sogenannte Gehörlosengeld soll noch in dieser Wahlperiode in Bayern kommen. Das haben CSU und Freie Wähler nochmal beschlossen, sagt CSU-Fraktionschef Holleczek nach einer Klausur der Fraktionsspitzen. Das Geld, mit dem durch Gehörlosigkeit bedingte Kosten ausgeglichen werden sollen, stand schon im Koalitionsvertrag. Wegen der klammen Haushaltslage ist bisher aber noch nichts passiert. England oder Frankreich? Eines der beiden Länder kann noch mit einem Sieg die Fußballweltmeisterschaft in Nordamerika für sich beenden. Ab 23 Uhr geht's im Duell der beiden Teams in Miami um Platz 3. Englands Trainer Thomas Tuchel hat sich vorher gegen Kritik verteidigt. Sollte seine Mannschaft heute Abend gewinnen, sei es das beste englische Abschneiden seit 60 Jahren. Morgen ist dann das große Finale in New York. Ab 21 Uhr spielt Spanien gegen Argentinien.
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2: B30 Ravensburg Richtung Friedrichshafen. Zwischen Friedrichshafen Ost, B31 und Friedrichshafen Bodensee Fähre 1 Kilometer Stau. Die Wartezeit hier 17 Minuten.

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1: Die Wolken halten sich am Himmel in der Nacht, die Temperaturen, die liegen leicht unter 15 Grad. In der zweiten Nachthälfte, da haben diese Wolken stellenweise aber auch Regen dabei und morgen am Sonntag, da kommt es ebenso immer wieder mal nass runter. Das Ganze bei Temperaturen von leicht über 20 Grad.
0: Es ist 10:30. 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
2: Ich bin Oliver Urbanke. Weil der Druck auch parteiintern zu groß geworden ist, ist Unionsfraktionschef Spahn heute zurückgetreten. Er stand stark in der Kritik, weil er mit Hilfe einer Leihmutter Vater geworden ist in den USA. Hier wäre das verboten. Für Spahn übernimmt jetzt erst einmal CSU-Landesgruppenchef Hoffmann, wie er im ZDF bestätigt hat.
3: Ich habe heute die Amtsgeschäfte für die CDU-CSU-Bundestagsfraktion übernommen. Ich werde diese Fraktion so lange führen, bis ein neuer oder eine neue Vorsitzende gewählt ist. Wir haben also grundsätzlich keine Eile.
2: Die Parteivorsitzenden von CDU und CSU würden sich jetzt Zeit nehmen, um sich abzustimmen, so Hoffmann. Nach dem lebensgefährlichen Angriff auf einen Bahnmitarbeiter ist ein 36-jähriger Fahrgast wieder auf freiem Fuß. Gegen ihn war Haftbefehl wegen gefährlicher Körperverletzung beantragt worden. Das Amtsgericht hat aber abgelehnt. Der Mann war schon früher mit Gewaltdelikten aufgefallen und nur auf Bewährung frei. Bei einer Auseinandersetzung mit dem Bahnsicherheitsmitarbeiter war dieser gegen eine Tür und aus dem Zug gestürzt. Das waren die Nachrichten um 10:30.
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2: B30 Ravensburg Richtung Friedrichshafen. Zwischen Friedrichshafen Ost, B31 und Friedrichshafen Bodenseefähre 1 Kilometer Stau. Die Wartezeit hier 17 Minuten.
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1: In der Nacht bleibt es erstmal nur bewölkt, dazu liegen die Temperaturen leicht unter 15 Grad. In der zweiten Hälfte bilden sich aber örtlich Schauer und auch den gesamten Sonntag über kann es immer wieder mal nass runterkommen.
0: Es ist 11 Uhr. 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
2: Ich bin Oliver Urbanke. Nach einer Attacke auf einen Bahnmitarbeiter zwischen Offenburg und Karlsruhe ist ein 36-jähriger Fahrgast wieder auf freiem Fuß. Gegen den vorbestraften Mann war Haftbefehl wegen gefährlicher Körperverletzung beantragt worden. Das Amtsgericht hat das aber abgelehnt. Thomas Bock berichtet.
3: Ein Sicherheitsmann der Bahn flog heftig gegen die Tür des Zuges, der mit 120 Stundenkilometern unterwegs war. Die Tür wurde offenbar aus der Verankerung gerissen und der Mann stürzte hinaus. Sein Zustand soll nach wie vor kritisch sein. Ermittelt wird jetzt nicht nur, was bei der Prügelei geschah, sondern auch, warum sich die Tür öffnete und ob dabei ein Sicherheitsmangel vorlag.
2: Nach dem Rücktritt von Jens Spahn als Unionsfraktionschef übernimmt CSU-Fraktionschef Hoffmann das Amt vorübergehend. Medienberichten zufolge will Bundeskanzler Merz bis Ende Juli einen offiziellen Nachfolger präsentieren. Spahn hat seinen Rücktritt angekündigt, nachdem er auch parteiintern unter Druck geraten war, weil er die Hilfe einer Leihmutter in den USA in Anspruch genommen hatte. Fast die Hälfte aller Beschäftigten in Bayern will laut einer DAK-Umfrage vorzeitig in Rente gehen. 47% planen einen früheren Ausstieg aus dem Berufsleben, besonders häufig ältere Arbeitnehmer mit gesundheitlichen Problemen. Die Bundesregierung plant derweil, das gesetzliche Renteneintrittsalter weiter anzuheben. Seit Anfang der Woche brennt es im Müritz-Nationalpark in Mecklenburg-Vorpommern. Das Feuer ist inzwischen eingekesselt worden, heißt es vom zuständigen Landratsamt. Demnach wurden sogenannte Wasserriegel aufgestellt. Die bewässern den Boden und die Bäume auf der Waldfläche, die bisher nicht brennt. Das soll verhindern, dass sich das Feuer weiter ausbreiten kann. Es hatte zuletzt eine Fläche von knapp 400 Hektar erreicht. Heute ist unser letzter Tanz. Du hast uns viel gegeben. Wir hätten dir ein besseres Ende bieten müssen, aber wir haben versagt. Mit diesen Worten hat sich Frankreichs Fußballnationalspieler und Kapitän Kylian Mbappé an Trainer Didier Deschamps gewandt. Vor dem letzten Spiel des Nationaltrainers schrieb der Spieler seinem langjährigen Nationalcoach einen Brief. Deschamps ist seit 2012 im Amt. Das Spiel um Platz 3 gegen England, das jetzt läuft, ist sein letztes.
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2: B17 Augsburg Richtung Landsberg. Zwischen Göggingen, Ausfahrt Gabelsberger Straße und Augsburg-Göggingen Arena. 3 Kilometer Stau, die Wartezeit hier 23 Minuten.

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1: Die Wolken halten sich am Himmel in der Nacht. Die Temperaturen, die liegen leicht unter 15 Grad. In der zweiten Nachthälfte, da haben diese Wolken stellenweise aber auch Regen dabei. Und morgen am Sonntag, da kommt es ebenso immer wieder mal nass runter. Das Ganze bei Temperaturen von leicht über 20 Grad.
0: Es ist 11:30. 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
2: Ich bin Oliver Urbanke. Nach einer Attacke auf einen Bahnmitarbeiter zwischen Offenburg und Karlsruhe ist ein 36-jähriger Fahrgast wieder auf freiem Fuß. Gegen den vorbestraften Mann war Haftbefehl wegen gefährlicher Körperverletzung beantragt worden. Das Amtsgericht hat das aber abgelehnt. Thomas Bock berichtet.
3: Ein Sicherheitsmann der Bahn flog heftig gegen die Tür des Zuges, der mit 120 Stundenkilometern unterwegs war. Die Tür wurde offenbar aus der Verankerung gerissen und der Mann stürzte hinaus. Sein Zustand soll nach wie vor kritisch sein. Ermittelt wird jetzt nicht nur, was bei der Prügelei geschah, sondern auch, warum sich die Tür öffnete und ob dabei ein Sicherheitsmangel vorlag.
2: Nach dem Rücktritt von Jens Spahn als Unionsfraktionschef übernimmt CSU-Fraktionschef Hoffmann das Amt vorübergehend. Medienberichten zufolge will Bundeskanzler Merz bis Ende Juli einen offiziellen Nachfolger präsentieren. Spahn hat seinen Rücktritt angekündigt, nachdem er auch parteiintern unter Druck geraten war, weil er die Hilfe einer Leihmutter in den USA in Anspruch genommen hatte. Das waren die Nachrichten um 11:30.
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2: B17 Augsburg Richtung Landsberg. Zwischen Göggingen, Ausfahrt Gabelsberger Straße und Augsburg-Göggingen Arena. 3 Kilometer Stau, die Wartezeit hier 23 Minuten.
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1: In der Nacht bleibt es erstmal nur bewölkt, dazu liegen die Temperaturen leicht unter 15 Grad. In der zweiten Hälfte bilden sich aber örtlich Schauer und auch den gesamten Sonntag über kann es immer wieder mal nass runterkommen.
0: Es ist 12 Uhr. 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
2: Ich bin Oliver Urbanke. Für viele geht es in den kommenden Wochen in den Sommerurlaub. Bei Flügen ist es da oft eine knifflige Frage, was genau als Handgepäck gilt und ob es extra kostet. Verbraucherschützer kritisieren verwirrende Regeln und fordern Klarheit. Thomas Thonfeld berichtet.
3: Angemessenes Handgepäck darf man kostenlos mit ins Flugzeug nehmen, betont Ramona Popp, die Chefin des Bundesverbandes der Verbraucherzentralen. Problem, es ist nicht geklärt, was genau angemessen bedeutet. Für die Fluggesellschaften ist das mal ein Rucksack, mal nur eine Handtasche oder ähnliches. Damit das aufhört, hat die Verbraucherzentrale gegen mehrere Fluggesellschaften geklagt, so Popp. Ihr Tipp bis zur Klärung, beim Buchen aufs Kleingedruckte achten und Handgepäck vor dem Abflug nachmessen.
2: CSU-Landesgruppenchef Hoffmann übernimmt vorübergehend die Amtsgeschäfte als Unionsfraktionschef. Er wird den Job von Jens Spahn bis zur Wahl eines Nachfolgers machen. Spahn war nach großem Druck, auch durch Kanzler Merz und viel Kritik an seiner Elternschaft durch eine Leihmutter, zurückgetreten. Nach der Attacke in einem Regionalzug, bei der ein Bahnmitarbeiter lebensgefährlich verletzt worden ist, hat die Staatsanwaltschaft Haftbefehl gegen einen Fahrgast beantragt. Allerdings vergeblich. Der 36-Jährige ist wieder auf freiem Fuß. Dem Mann wird gefährliche Körperverletzung vorgeworfen. Bei einer Auseinandersetzung im Zusammenhang mit einer Ticketkontrolle war eine Zugtür beschädigt worden. Der Sicherheitsmitarbeiter stürzte daraufhin aus dem fahrenden Zug. Bundeswirtschaftsministerin Reiche will bei der Solarförderung kürzen. Kritik gibt's aus der Branche. Die Pläne seien aus der Zeit gefallen und zehntausende Jobs würden dadurch gefährdet, heißt es vom Bundesverband Solarwirtschaft. Für Strom aus kleineren Solaranlagen, die ab 2027 errichtet werden, soll es Reiche zufolge nur noch 3 Jahre lang eine garantierte Vergütung geben. Das Spiel um Platz 3 bei der Fußball-Weltmeisterschaft könnte schon zur Halbzeit entschieden sein. Im Aufeinandertreffen zwischen Frankreich und England führen die Engländer nach 45 Minuten mit 4:0. Es trafen bisher einmal Declan Rice, einmal Esri Konsa und zweimal Bukayo Saka. Für Frankreich-Coach Deschamps ist es das letzte Spiel als Nationaltrainer Frankreichs.
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2: B2R Mittlerer Ring zwischen der Dachauer Straße und der Hansastraße 2 Kilometer Stau. Die Wartezeit hier 12 Minuten.

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1: Der Sonntag heute ist genauso wechselhaft wie der Samstag gestern. Mal Sonne, mal Wolken und zwischendrin sind Schauer und Gewitter dabei. Es ist aber kühler als gestern bei nur leicht über 20 Grad.
0: Es ist 12:30. 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
2: Ich bin Oliver Urbanke. Für viele geht's in den kommenden Wochen in den Sommerurlaub. Bei Flügen ist es da oft eine knifflige Frage, was genau als Handgepäck gilt und ob es extra kostet. Verbraucherschützer kritisieren verwirrende Regeln und fordern Klarheit. Thomas Thonfeld berichtet.
3: Angemessenes Handgepäck darf man kostenlos mit ins Flugzeug nehmen, betont Ramona Popp, die Chefin des Bundesverbandes der Verbraucherzentralen. Problem, es ist nicht geklärt, was genau angemessen bedeutet. Für die Fluggesellschaften ist das mal ein Rucksack, mal nur eine Handtasche oder ähnliches. Damit das aufhört, hat die Verbraucherzentrale gegen mehrere Fluggesellschaften geklagt, so Popp. Ihr Tipp bis zur Klärung, beim Buchen aufs Kleingedruckte achten und Handgepäck vor dem Abflug nachmessen.
2: CSU-Landesgruppenchef Hoffmann übernimmt vorübergehend die Amtsgeschäfte als Unionsfraktionschef. Er wird den Job von Jens Spahn bis zur Wahl eines Nachfolgers machen. Spahn war nach großem Druck, auch durch Kanzler Merz und viel Kritik an seiner Elternschaft durch eine Leihmutter, zurückgetreten. Das waren die Nachrichten um 12:30.
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2: B2R Mittlerer Ring zwischen der Dachauer Straße und der Hansastraße, 2 Kilometer Stau, die Wartezeit hier 12 Minuten.
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1: Hier und dort mal Sonne, hier und dort mal nicht. Genauso wechselhaft wie gestern geht es heute weiter. Auch Schauer und Gewitter sind immer mal mit dabei. Dazu gibt es Werte von nur leicht über 20 Grad.
0: Es ist 1 Uhr. 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
2: Ich bin Oliver Urbanke. Maskenaffäre, eine geplatzte Richterinnenwahl und Geheimtreffen. Jens Spahn hat in der Vergangenheit viele kritische Situationen politisch überstanden. Jetzt stolpert er über eine private Entscheidung mit einer Leihmutterschaft in den USA. Für Bundeskanzler Merz bietet der Rücktritt von Spahn neue Möglichkeiten. Mehr dazu von Ronny Tochau.
3: Durch Spahns Rücktritt hat Kanzler Merz das Problem, vielleicht aber auch die Chance für einen personellen Umbau. Denn ein Kandidat für Spahns Nachfolge wäre Kanzleramtschef Thorsten Frey, der als Merz loyal gilt, viel Erfahrung hat mit Parlament und Fraktionen, im Kanzleramt aber eher als fehlbesetzt gilt.
2: Kann der Koffer noch kostenlos als Handgepäck mit an Bord oder ist er schon zu groß? Aus Sicht der Verbraucherzentralen sind die Regeln der Fluggesellschaften hierzu unübersichtlich. Deswegen brauche es dringend Klarheit, was Airlines ohne Mehrkosten mitnehmen. Laut EU-Recht müssten Fluggesellschaften zwar angemessenes Handgepäck kostenlos transportieren, was angemessen ist, lege aber jede Airline für sich selbst fest. Laut Bundesinnenminister Dobrindt ist in Deutschland jederzeit mit dem Risiko von Anschlägen zu rechnen. Er stuft die Bedrohungslage darum jetzt als hoch ein. Anschlagspläne gegen Deutschland seien klar erkennbar, sagte er der Welt am Sonntag. Der Nachrichtendienst soll deswegen in bestimmten Situationen mehr Befugnisse bekommen und unabhängig von der Polizei eingreifen dürfen. Es ist ein neuer Stadtteil für Erlangen. Nach mehr als 10 Jahren Planung und Bau ist der neue Siemens Campus jetzt fertig. Das Unternehmen hat seit 2014 rund 1 Milliarde Euro in den Campus investiert. Dort arbeiten rund 16.000 Menschen für Siemens. Unter anderem mit Hilfe von Dachgärten und smarter Technik soll der Campus fast CO2-neutral sein. Frankreichs Fußballnationalspieler Kylian Mbappé hat sein 22. WM-Tor erzielt und in der ewigen Bestenliste damit den bisherigen Rekordtorschützen Lionel Messi überholt. Der Franzose traf im Spiel um Platz 3 gegen England nach dem 1:4 auch zum 3:4 und steht mit 10 Turniertoren auch an der Spitze der Torjägerliste für diese Fußball-WM. Messi kann morgen im Finale nachziehen.
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2: A92 München Richtung Deggendorf zwischen Landshut Essenbach und Dingolfing Ost. Gefahr durch ein unbeleuchtetes Fahrzeug auf der Straße. B533 Hengersberg Richtung Freyung zwischen Handschuh und Freunddorf in beide Richtungen gesperrt nach einem Unfall.
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1: Der Sonntag heute ist genauso wechselhaft wie der Samstag gestern. Mal Sonne, mal Wolken und zwischendrin sind Schauer und Gewitter dabei. Es ist aber kühler als gestern bei nur leicht über 20 Grad.
0: Es ist 2:30. 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
2: Ich bin Oliver Urbanke. Maskenaffäre, eine geplatzte Richterinnenwahl und Geheimtreffen. Jens Spahn hat in der Vergangenheit viele kritische Situationen politisch überstanden. Jetzt stolpert er über eine private Entscheidung mit einer Leihmutterschaft in den USA. Für Bundeskanzler Merz bietet der Rücktritt von Spahn neue Möglichkeiten. Mehr dazu von Ronny Tochau.
3: Durch Spahns Rücktritt hat Kanzler Merz das Problem, vielleicht aber auch die Chance für einen personellen Umbau. Denn ein Kandidat für Spahns Nachfolge wäre Kanzleramtschef Thorsten Frey, der als Merz loyal gilt, viel Erfahrung hat mit Parlament und Fraktionen, im Kanzleramt aber eher als fehlbesetzt gilt.
2: Kann der Koffer noch kostenlos als Handgepäck mit an Bord oder ist er schon zu groß? Aus Sicht der Verbraucherzentralen sind die Regeln der Fluggesellschaften hierzu unübersichtlich. Deswegen brauche es dringend Klarheit, was Airlines ohne Mehrkosten mitnehmen. Laut EU-Recht müssten Fluggesellschaften zwar angemessenes Handgepäck kostenlos transportieren, was angemessen ist, lege aber jede Airline für sich selbst fest. Das waren die Nachrichten um 12:30.
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2: A92 München Richtung Deggendorf zwischen Landshut-Essenbach und Dingolfing-Ost. Gefahr durch ein unbeleuchtetes Fahrzeug auf der Straße. B533 Hengersberg Richtung Freyung zwischen Handschuh und Freunddorf in beide Richtungen gesperrt nach einem Unfall.
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1: Hier und dort mal Sonne,
2: hier und dort mal nicht.
1: Genauso wechselhaft wie gestern geht es heute weiter. Auch Schauer und Gewitter sind immer mal mit dabei. Dazu gibt es Werte von nur leicht über 20 Grad.
0: Es ist 2 Uhr. 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
3: Ich bin Oliver Urbanke. Mit einem Torfestival haben sich England und Frankreich aus der Fußball-Weltmeisterschaft verabschiedet. 6:4 setzten sich die Engländer im Spiel um Platz 3 am Ende durch. Dabei gab es unter anderem einen Dreierpack von Bukayo Saka und 2 Treffer von Mbappé. Der Franzose ist damit, zumindest bis zum Finale zwischen Spanien und Argentinien, neuer WM-Rekordtorschütze mit insgesamt 22 Treffern. Fast die Hälfte aller Beschäftigten in Bayern will vorzeitig in Rente gehen. Nur 31% möchten bis zum gesetzlichen Renteneintrittsalter arbeiten. Das zeigt eine Umfrage der DAK-Krankenkasse. Grund sind vor allem gesundheitliche Probleme. Daneben zeigt die Umfrage, dass die über 50-Jährigen zwar deutlich seltener, aber dafür länger krankgeschrieben sind. Im Schnitt 24 Tage pro Jahr und Versichertem. Nach einer Attacke auf einen Bahnmitarbeiter zwischen Offenburg und Karlsruhe ist ein 36-jähriger Fahrgast wieder auf freiem Fuß. Gegen den vorbestraften Mann war Haftbefehl wegen gefährlicher Körperverletzung beantragt worden. Das Amtsgericht hat das aber abgelehnt. Thomas Bock berichtet.
4: Ein Sicherheitsmann der Bahn flog heftig gegen die Tür des Zuges, der mit 120 Stundenkilometern unterwegs war. Die Tür wurde offenbar aus der Verankerung gerissen und der Mann stürzte hinaus. Sein Zustand soll nach wie vor kritisch sein. Ermittelt wird jetzt nicht nur, was bei der Prügelei geschah, sondern auch, warum sich die Tür öffnete und ob dabei ein Sicherheitsmangel vorlag.
3: Aus Sicht von CDU-Chef Merz ist der Rücktritt von Unionsfraktionschef Spahn richtig und unvermeidlich gewesen. Glaubwürdigkeit sei in der Politik das höchste Gut, so Merz. Spahn hat seinen Rücktritt angekündigt, nachdem er auch parteiintern unter Druck geraten war, weil er die Hilfe einer Leihmutter in den USA in Anspruch genommen hat. Die Nachfolge für Spahn will Merz noch in diesem Monat regeln. Große Unternehmen in der Europäischen Union dürfen unverkaufte Kleidung und Schuhe künftig nicht mehr einfach vernichten. Eine entsprechende EU-Vorschrift gilt ab heute und soll dafür sorgen, dass betroffene Firmen ihre Ware etwa erneut verkaufen oder spenden, anstatt sie wegzuschmeißen. Bisher gilt die Entsorgung teils günstiger, als Produkte zu lagern.